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1: Man könnte meinen, Vincent Groß und der Alkohol sind gute Freunde. Sein Album ist eine Getränkekarte, sein Merch ein riesiges Weinglas. Seine Songs handeln fast alle von alkoholischen Getränken. Was trinkt Vincent Groß denn nach einem gelungenen Auftritt? Wein, Uso, Aperol Spritz?
2: Wasser aktuell, weil ich jetzt aber mal ganz im Ernst, stell dir vor, ich würde nach jedem Auftritt das trinken, worüber ich singe. Mein absolutes Lieblingsgetränk, das kann ich ehrlich sagen, ist Bier, aber alkoholfreies Weizen. Und das ist mit Abstand das erfrischendste und geilste Getränk, was es nach einem Auftritt gibt. Weil das ist richtig erfrischend und isotonisch.
1: Na, immerhin Bier.
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1: Heute wird's wieder richtig sommerlich heiß bei uns in Bremen. Bis zu 30 Grad sind drin. Semino Rossi hätte allerdings so einen kleinen Tipp für euch, wie ihr an heißen Tagen ein bisschen Abkühlung bekommt.
2: Ich versuche, ein warmes Getränk zu trinken, wie zum Beispiel einen Tee. Das klingt ein bisschen unlogisch, aber das kühlt dich total viel. Der Körper verglichen sich mit der Außentemperatur, aber ich verstehe schon, ein Bier kommt sehr gut an bei einer Hochtemperatur. Oder am Meer zu gehen. Am Meer ist immer fein.
1: Am Meer ist immer fein. Leider haben wir kein Meer in der Nähe. Vielleicht reicht ja auch die Weser.
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1: 6 Uhr. Ich bin André Glatzel. Guten Morgen. Die nächste Hitzewelle ist in Deutschland angekommen und erreicht heute ihren Höhepunkt. Der Deutsche Wetterdienst warnt vor extremer Hitze. An vielen Flüssen muss in den kommenden Tagen weiter mit Niedrigwasser gerechnet werden. Dazu steigt die Waldbrandgefahr. Die Bahn hat erstmals seit 7 Jahren wieder Gewinn gemacht. Mehrere Medien berichten von einem Überschuss in dreistelliger Millionenhöhe im ersten Halbjahr. Außerdem hat die Bahn demnach so viele Fahrgäste befördert wie seit der Corona-Pandemie nicht mehr. Bremen hat mehr Frauen in Führungspositionen öffentlicher Unternehmen. Laut einer aktuellen Studie liegt der Frauenanteil in den Top-Etagen inzwischen bei 31,5%. Damit gehört Bremen bundesweit zur Spitze. Auch bei neuen Besetzungen wurden zuletzt mehr Frauen berücksichtigt. Auch in Deutschland kommen die umstrittenen Pläne der FIFA für die WM nicht gut an. DFB-Präsident Bernd Neuendorf sagte dem ZDF, es sei ein fatales Zeichen, die Fußball-Weltmeisterschaft für Investoren zu öffnen. Die UEFA hatte zuvor gedroht, europäische Teams nicht mehr an der WM teilnehmen zu lassen.
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2: Über die Hälfte der Woche ist schon rum, es ist Donnerstagmorgen. Moin zusammen, im besten neuen Schlagermix geht jetzt auch gut gelaunt direkt los mit Beatrice Egli, Alibi. Kommt gut rein in den Donnerstag.
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0: Maite Kelly bringt uns hier gut rein in den Donnerstagmorgen. Moin zusammen, ihr hört den Radio Roland Schlagermorgen. Bei uns ist gute Laune garantiert, natürlich mit dem besten neuen Schlagermix. Und da machen wir jetzt auch direkt weiter mit Sonja Liebing. Hier ist Schon längst verliebt.
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16: In Dangast im Landkreis Friesland läuft der Countdown für das Wattenschlick-Festival. Morgen geht's los. 4 Bühnen sind aufgebaut. Es gibt ein Programm aus Musik, Literatur, Film und Theater. Bis Sonntag werden wieder rund 6.000 Besucherinnen und Besucher erwartet. Im Moment laufen die letzten Aufbauarbeiten, sagte uns Wattenschlick-Veranstalter Till Krägelow.
17: Wir sind direkt am Wattenmeer, am Schlick dran. Das ist schon das Besondere auch und das Aufwendige an der ganzen Geschichte. Natürlich fahren wir über Wiesen und über Deiche und über Sand. Aber da muss natürlich irgendwie auch alles hinkommen erstmal. Und das ist schon immer ein Aufwand, aber es ist auch das Besondere von dem Ganzen. Und das macht auch tierisch Spaß, jetzt gerade wenn jetzt Sachen kommen und auch Menschen, die neu da sind und auch es bringen, auch die Menschen, die quasi mit Trucks kommen, sagen, ach ja, ist ja cool. Das ist ja ein bisschen anders als jetzt zum Beispiel beim Deichbrand.
16: Hitze und Trockenheit sorgen gerade auch in vielen Gebieten Deutschlands für eine hohe Waldbrandgefahr. Das ist die zweithöchste Warnstufe. In Niedersachsen sind laut Deutschem Wetterdienst Waldgebiete in Soltau, Großenkneten und Diepholz betroffen. Es ist gerade eine schwierige Zeit für viele Unternehmen. Die Stimmung in der bremischen Wirtschaft hat sich leicht verbessert, bleibt aber angespannt. Das hat die Handelskammer in ihrer aktuellen Konjunkturumfrage mitgeteilt. Gut laufen die Geschäfte unter anderem in der Sicherheits- und Verteidigungsbranche. Miese Stimmung herrscht in der Gastronomie und Hotellerie. News aus deiner Region haben wir wieder in einer Stunde für dich.
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19: Das Ganze um kurz nach 6:30. Moin zusammen, es ist Donnerstag und im besten neuen Schlagermix habe ich jetzt direkt gute Laune Musik für euch. Helene Fischer mit der aktuellen Single. Heute Nacht, kommt gut rein in den Donnerstag.
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0: mittlerweile auch schon so ein richtiger Kultsong von Thomas Anders und Florian Silbereisen. Sie sagte doch, sie liebt mich. Ihr hört den Radio Roland Schlagermorgen an diesem Donnerstagmorgen. Und ich habe jetzt wieder die extra Portion gute Laune im Gepäck. Hier ist eine neue Folge, die Welt in 30 Sekunden für euch.
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2: Viele Kinder schaffen es ja gegen den Willen ihrer Eltern fast gemüsefrei durch die ganze Kindheit.
3: Ich mag das aber nicht.
2: In der Regel verhält sich ein Kind ja wie ein Kamel beim Wasser. Wenn es Eis, Pizza und Nudeln gibt, dann werden Tonnen verschlungen und dann die nächsten 3 Tage einfach nichts gegessen. Und in den Ferien ist es den Eltern dann sowieso egal. Im Urlaub darf jeder essen, was er will. Das gibt keinen Stress. Nur wenn du nach den Sommerferien dann wieder mit was Gesundem ankommst.
3: Das ist voll unfair. Bäh! Ich will Eis zum Frühstück.
2: Nur die ganz kleinen Kinder sind immer offen für alles. Die probieren auch alles. Am Strand auch gerne Sand, Murmeln, Bernstein, Quallen und Algen.
3: Lecker!
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1: 7 Uhr. Ich bin André Glatzel. Guten Morgen. Deutschland schwitzt wieder. Die aktuelle Hitzewelle erreicht heute ihren Höhepunkt. Danach wird es zumindest im Norden wieder kühler. Für Probleme sorgen weiter vielerorts die niedrigen Pegelstände. Dadurch ist zum Beispiel die Schifffahrt auf dem Rhein eingeschränkt. Deutlich mehr Fahrgäste und zum ersten Mal seit Jahren wieder Gewinn. So fällt die Bilanz der Bahn fürs erste Halbjahr aus, berichten mehrere Medien. Viele Pendler sind wohl wegen der hohen Spritpreise vom Auto auf die Bahn umgestiegen. Offiziell werden die Zahlen heute vorgestellt. Niedersachsens Betriebe wollen weiter ausbilden, finden aber oft keinen Nachwuchs. Laut IHK konnte nur jeder zweite Betrieb alle Stellen besetzen. Viele Jugendliche suchen zu regional und nach zu wenigen Berufen. Die IHK fordert mehr Berufsorientierung an Schulen. Mit seinen Plänen für die Fußball-WM hat FIFA-Präsident Infantino wohl ein Eigentor geschossen. Die Kritik wird immer lauter, auch in Deutschland. DFB-Präsident Bernd Neuendorf hält nichts davon, Teile der WM an private Investoren zu verkaufen. Das sei ein fatales Zeichen, sagte er dem ZDF.
2: Eine Minute nach 7.
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2: Heute legen die Temperaturen bei uns in Bremen und umzu noch eine Schippe drauf. Bis 35 Grad werden es maximal. Zuerst mit jeder Menge Sonne, aber zum Abend ziehen dann immer mehr Wolken auf. Und es gibt Regenschauer und Gewitter. Am Bremer Roland haben wir aktuell schon 20 Grad.
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2: Da habe ich aktuell 2 Meldungen für euch. Einen Moment mal eben. So, jetzt kann ich die Meldung auch lesen. Es gab einen Unfall auf der A1 Osnabrück Richtung Bremen zwischen Holdorf und Lohne-Dinklage. Da bitte besonders vorsichtig fahren. Und außerdem Vorsicht bitte Fahrzeugteile auf der A29 Oldenburg Richtung Ahlhorner Heide zwischen Sandkrug und Raststätte-Rundetal West. Blitzer habe ich aktuell noch keine für euch. Unsere kostenlose Stau- und Blitzer-Hotline 0800 77 11 700.
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2: Guten Morgen, ich bin gerade so ein bisschen verwirrt, mein Mikrofon klingt irgendwie komisch, aber das regeln wir gleich. Über die Hälfte der Arbeitswoche haben wir jetzt schon rum. Den Donnerstag kriegen wir heute auch noch gut gelaunt über die Bühne im besten neuen Schlagermix. Jetzt mit Anna-Maria Zimmermann, Nonplusultra. Schön, dass ihr dabei seid. Hey,

0: Anna-Karina Wojcik war das hier für euch im Radio Roland Schlagermorgen um 7:08. Mann, ist das ein Wetter draußen jetzt schon. Und gestern war es auch wieder richtig warm bei uns in Bremen und umzu. Da hat bestimmt der ein oder andere abends den Grill angeschmissen. Grillen ist aber nicht gleich Grillen. Wir schauen uns heute bei Radio Roland die verschiedenen Grilltypen einmal an. Wir starten mit dem Nerd.
1: Grillen ist ja nicht einfach grillen. Ein paar kleine Grundregeln muss man da schon beachten. Exakt 29 Minuten vorheizen, zum Beispiel auf 341 Grad. Kerntemperatur für das Fleisch mit genau diesem Gewicht habe ich natürlich auch schon berechnet. Und natürlich zwischendurch Kontrolle mit dem Fleischthermometer, ist ja klar. Hey, Finger weg! Das muss noch genau 4 Minuten und 21 Sekunden gegrillt werden. Aber dann können wir ganz entspannt essen.
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0: Roland Kaiser. Geht's hier um 16 Minuten nach 7 gut rein in den Donnerstagmorgen. Hier ist der Radio Roland Schlagermorgen. Jetzt wieder mit einem Blick in die Welt unserer Schlagerstars. Mal gucken, was da so los ist.
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0: Vanessa Mai bemuttert ihren Ehemann.
2: Du bist ein Rohdiamant.
0: Im aktuellen Podcast mit Lola Beifahrt hat Vanessa Mai einige Beziehungsdetails preisgegeben, die sich für ihre Gesprächspartnerin, sagen wir mal, nicht ganz normal angehört haben.
3: Du packst die Tasche von deinem Mann.
4: Alles. Ich klebe dir morgens Klamotten raus.
3: Nein.
4: Hä, natürlich.
3: Smothering.
5: Du hast halt keinen Ehemann. Das wird genauso bei dir laufen.
4: Das ist voll süß. Ich fühle ihm auch seine Haare.
3: Das ist nicht dein Ernst. Du fühlst deinem Mann die Haare.
5: Das klingt ausgesprochen echt komisch.
3: Du bist die Mutter von deinem Mann.
5: Scheiße.
3: Was?
5: Hä, das ist voll süß. Das macht man so.
0: Also wenn ich meine Frau fragen würde, ob sie mir morgens Klamotten rauslegt oder meine Koffer packt, dann würde ich maximal einen ungläubigen Blick ernten oder den Spruch, du bist schon erwachsen, oder?
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4: Es gilt als ein kleines und familiäres Festival unter Baumkronen. Doch das Apple Tree im Bürgerpark von Diepholz gilt in der Musikbranche als echtes Trittbrett für Newcomer. Nele Oetgen aus der Redaktion. Ab heute feiert das Apple Tree sein 25. Jubiläum.
5: 5000 Besucher kommen wieder in den Lüdersbusch. Unter anderem stehen große Namen wie von wegen Lisbeth, aber auch die Giant Rooks auf der Bühne. Aber auch viele Newcomer, die auf den großen Durchbruch hoffen. Schon jetzt ist klar, im kommenden Jahr wird es das Apple Tree Festival nicht geben. Nach dieser Jubiläumsausgabe soll es nämlich eine kreative Pause geben.
4: Bremen hat mehr Frauen in Führungsjobs bei öffentlichen Unternehmen. Das zeigt jetzt eine neue Studie. Der Frauenanteil in den Chefetagen ist von 26 auf 31,5% gestiegen. Damit liegt Bremen klar über dem Bundesdurchschnitt und ist zusammen mit Berlin ganz vorne im Ranking. Wer heute in Oldenburg unter anderem bei Rewe, Edeka, Kaufland oder H&M einkauft, muss an den Kassen zum Teil mit langen Schlangen rechnen. Die Gewerkschaft Verdi hat die Beschäftigten im Groß- und Einzelhandel auch in Oldenburg zu Warnstreiks aufgerufen. Ab 10 Uhr soll es auf dem Julius-Mosen-Platz eine Kundgebung mit Demo geben. News aus deiner Region haben wir wieder in einer Stunde für dich.
6: 7:53.
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6: Legen die Temperaturen bei uns in Bremen und umzu noch eine Schippe drauf. Bis zu 35 Grad werden es maximal. Zuerst mit jeder Menge Sonne. Zum Abend hin ziehen immer mehr Wolken auf. Es zieht sich immer mehr zu und es gibt noch Regenschauer und Gewitter am Abend. Am Bremer Roland haben wir aktuell schon 21 Grad.
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6: Eine Meldung habe ich da für euch, die kommt von der A1 Osnabrück Richtung Bremen. Zwischen Bremen-Brinkum und Hemeling haben wir 4 Kilometer Stop and Go im Baustellenbereich. Blitze habe ich aktuell keine für euch. Unsere kostenlose Stau- und Blitze-Hotline 0800 77 11 700.
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6: Moin zusammen, hier geht's ganz entspannt rein in den Donnerstag. Jetzt mit Ilo de Jong im besten neuen Schlagermix im Radio. Euch einen schönen Tag.

So klingt der Radio Roland Schlagermorgen hier um 20 vor 8 an diesem Donnerstag. Wer sich im Moment die Instagram-Stories von Annemarie Eilfeld anschaut, der kann mal schnell neidisch werden. Sie gönnt sich nämlich gerade eine Auszeit auf Mallorca. Und neben einem ganz extravaganten Dinner war sie gestern den ganzen Tag auf einer Yacht unterwegs. Natürlich wurde da auch in einer traumhaften Bucht geankert und geschwommen. Schöne Bilder, die richtig Lust auf Urlaub machen. Zumindest für uns Daheimgebliebenen. Jetzt habe ich sie hier für euch. Im besten neuen Schlagermix, hier ist Annemarie Eilfeld, neu geboren.

0: Kultschlager rein in den Donnerstagmorgen und jetzt nochmal schnell bei Instagram vorbeigeschaut.
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0: Heute darf natürlich auch wieder abgestimmt werden in der Radio Roland Instagram Story. Und zwar, welchen Titel ihr hier um kurz nach 10:30 bei mir in der Sendung hören wollt. Zum einen habe ich da schöne sommerliche Musik von DJ Herzbeat und Sonja Liebing. In

0: Die Entscheidung liegt wie immer bei euch. Jetzt noch abstimmen in der Radio Roland Instagram Story. Und den Gewinnersong, den hören wir dann um kurz nach 10:30 hier bei mir in der Sendung.
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1: 8 Uhr. Ich bin André Glatzel. Guten Morgen. Die nächste Hitzewelle ist in Deutschland angekommen und erreicht heute ihren Höhepunkt. Der Deutsche Wetterdienst warnt vor extremer Hitze. An vielen Flüssen muss in den kommenden Tagen weiter mit Niedrigwasser gerechnet werden. Dazu steigt die Waldbrandgefahr. Deutlich mehr Fahrgäste und zum ersten Mal seit Jahren wieder Gewinn. So fällt die Bilanz der Bahn fürs erste Halbjahr aus, berichten mehrere Medien. Viele Pendler sind wohl wegen der hohen Spritpreise vom Auto auf die Bahn umgestiegen. Offiziell werden die Zahlen heute vorgestellt. Bremen hat mehr Frauen in Führungspositionen öffentlicher Unternehmen. Laut einer aktuellen Studie liegt der Frauenanteil in den Top-Etagen inzwischen bei 31,5%. Damit gehört Bremen bundesweit zur Spitze. Auch bei neuen Besetzungen wurden zuletzt mehr Frauen berücksichtigt. Auch in Deutschland kommen die umstrittenen Pläne der FIFA für die WM nicht gut an. DFB-Präsident Bernd Neuendorf sagte dem ZDF, es sei ein fatales Zeichen, die Fußball-Weltmeisterschaft für Investoren zu öffnen. Die UEFA hatte zuvor gedroht, europäische Teams nicht mehr an der WM teilnehmen zu lassen.
2: Eine Minute nach 8.
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2: Heute wird's heiß bei uns in Bremen und umzu. Bis zu 35 Grad sind maximal drin. Zuerst mit jeder Menge Sonne. Zum Abend hin ziehen dann immer mehr Wolken auf und es gibt Regenschauer und Gewitter. Am Bremer Roland haben wir aktuell 22 Grad.
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2: Da habe ich eine Meldung für euch. Die kommt von der A1 Osnabrück Richtung Bremen. Da ist zwischen Bremen-Brinkum und Hemeling 4 Kilometer Stop-and-Go angesagt. Blitzer habe ich aktuell noch keine für euch. Unsere kostenlose Stau- und Blitzer-Hotline 0800 77 11 700.
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2: Und ich habe jetzt einen Herrn dabei, der lange Zeit hier bei uns in Bremen gelebt hat. Mitch Keller, Engel können Teufel sein, jetzt für euch hier im besten neuen Schlagermix. Schön, dass ihr mit dabei seid. Hey.

0: Minuten nach 8 hier im Radio Roland Schlagermorgen. In einer kleinen Zwei-Zimmer-Wohnung im Berliner Plattenbau groß geworden, dem Brennpunkt schlechthin, und seit der Jugend nur einen Wunsch gehabt: Musik machen. Für Jay Kahn war genau das Realität. Was am Anfang nur ein Traum war, wurde für ihn dann zur Wirklichkeit. Aber ohne seine Eltern wäre es wahrscheinlich nie so weit gekommen. Das hat er jetzt im SWR Nachtcafé erzählt.
1: Meine Eltern haben mir immer das Gefühl gegeben, es ist vollkommen in Ordnung zu träumen. Mhm. Ja, und ich glaube, das haben wahrscheinlich in dem Milieu, in dem ich aufgewachsen bin, irgendwie nicht viele Eltern getan, wenn irgendwie das Kind nach Hause gekommen ist und gesagt hat, ich möchte George Michael werden. Das haben sie immer befürwortet. Also sie haben wahrscheinlich die Leidenschaft in mir erkannt und gesagt, okay, geh dem nach.
0: George Michael ist er zwar nicht geworden, aber dafür hat er sich was ganz Eigenes aufgebaut, sogar mit eigenem Buch, nämlich Jay Kahn. Den habe ich jetzt hier im besten neuen Schlagermix. Hier ist Boomerang.

0: Gute Laune Musik von Nick P. war das hier. 17 Minuten nach 8, das ist der Radio Roland Schlagermorgen. Und wir riskieren nochmal einen Blick in die Welt unserer Schlagerstars.
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0: Anna-Maria Zimmermann entschuldigt sich bei Instagram.
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0: Normalerweise gibt uns Anna-Maria Zimmermann auf ihren Social-Media-Kanälen regelmäßig Updates, was bei ihr so abgeht. So regelmäßig, dass sie das Gefühl hatte, sich entschuldigen zu müssen.
3: Entschuldigung, dass hier gerade so wenig Inhalt kommt. Wie noch nie, aber wir sind irgendwie voll im Geburtstag, Kindergeburtstag. Es waren noch Schützenfest, Auftritte, voll im Fieber. Wir waren heute Morgen schon mit 10 kleinen Kindern in Namens Tierpark, haben Kindergeburtstag gefeiert. Jetzt machen die 30 Minuten Pause. Dann ist der Stall hier zu Hause auch schon wieder voll. Ich packe jetzt gerade Herzwaffeln am Stiel. Die Party geht weiter.
0: Liebe Anna, mit Kids, Ferien, Karriere und Haushalt kann Instagram auch mal zu kurz kommen. Ich denke, die Fans werden es verstehen.
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Oh, jetzt nimmt das Leben seinen Lauf. Genau jetzt geht ein Mensch im Licht verloren und sogleich

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8: In Dangast im Landkreis Friesland läuft der Countdown für das Wattenschlick-Festival. Morgen geht's los. Vier Bühnen sind aufgebaut. Es gibt ein Programm aus Musik, Literatur, Film und Theater. Bis Sonntag werden wieder rund 6.000 Besucherinnen und Besucher erwartet. Im Moment laufen die letzten Aufbauarbeiten, sagte uns Wattenschlick-Veranstalter Till Krägelow.
9: Wir sind direkt am Wattenmeer, am Schlick dran. Das ist schon das Besondere auch und das Aufwendige an der ganzen Geschichte. Natürlich fahren wir über Wiesen und über Deiche und über Sand. Aber da muss natürlich irgendwie auch alles hinkommen erstmal. Und das ist schon immer ein Aufwand. Das ist auch das Besondere von dem Ganzen. Und das macht auch tierisch Spaß, jetzt gerade, wenn jetzt Sachen kommen und auch Menschen, die neu da sind und auf es bringen, auch die Menschen, die quasi mit Trucks kommen, sagen, ach ja, ist ja cool. Das ist ja ein bisschen anders als jetzt zum Beispiel beim Deichbrand.
8: Hitze und Trockenheit sorgen gerade auch in vielen Gebieten Deutschlands für eine hohe Waldbrandgefahr. Das ist die zweithöchste Warnstufe. In Niedersachsen sind laut Deutschem Wetterdienst Waldgebiete in Soltau, Großenkneten und Diepholz betroffen. Es ist gerade eine schwierige Zeit für viele Unternehmen. Die Stimmung in der bremischen Wirtschaft hat sich leicht verbessert, bleibt aber angespannt. Das hat die Handelskammer in ihrer aktuellen Konjunkturumfrage mitgeteilt. Gut laufen die Geschäfte unter anderem in der Sicherheits- und Verteidigungsbranche. Miese Stimmung herrscht in der Gastronomie und Hotellerie. News aus deiner Region haben wir wieder in einer Stunde für dich.
10: 8:55.
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10: Es ist richtig warm bei uns in Bremen und zu und es wird heute noch heißer, bis zu 35 Grad heute maximal. Zuerst mit jeder Menge Sonne, zum Abend hin ziehen dann immer mehr Wolken auf und es gibt auch noch Regenschauer und Gewitter. Am Bremer Roland haben wir aktuell 23 Grad.
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10: Mit zwei Meldungen für euch. Die kommen beide von der A1, Osnabrück Richtung Bremen. Da starten wir mal zwischen Holdorf und Lohne-Dinklage. Da ist auf der rechten Spur ein Unfall passiert und die rechte Spur ist gesperrt. So ist es richtig. Und dann haben wir noch die A1 Osnabrück Richtung Bremen. Zwischen Bremen-Brinkum und Hemeling haben wir 4 Kilometer Stop-and-Go vor der Baustelle. Blitzer habe ich aktuell keine für euch. Unsere kostenlose Stau- und Blitzer-Hotline 0800 77 11 700.
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10: Und jetzt richtig schön sommerlicher Musik hier von Pietro Basil, Amore Mio. Viel Spaß und einen schönen Donnerstag.
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0: Minute nach 8:30. Das ist der Radio Roland Schlagermorgen bei bestem Wetter da draußen. Heute Abend soll es ja noch ein bisschen regnen. Gestern war aber der perfekte Grillabend. Na, wer hat den Grill angeworfen? Aber wir wissen alle, Grillen ist nicht gleich Grillen. Es gibt da ganz verschiedene Typen hinterm Grill. Die gucken wir uns heute mal etwas genauer an bei Radio Roland. Den Nerd hatten wir schon. Es gibt aber auch noch den Ablöscher.
1: So, das Fleisch müssen wir jetzt aber erstmal ablöschen hier. So, gib mir mal dein Bier. Die Wurst hier, die muss ich erstmal ablöschen. Grillkäse ist auch gleich fertig, aber erstmal ablöschen! Ja, ab und zu ist Fisch auf dem Grill auch ganz lecker, aber fürs Aroma.
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0: Im besten neuen Schlagermix habe ich jetzt Fantasy für euch. Hier ist ein anderer Duft.
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0: Zucker. Hier um 14 Minuten vor 9 im Radio Roland Schlagermorgen. Was für eine geile Zeit. Was für ein geiles Wetter da draußen. Okay, es kann heute doch ziemlich heiß werden mit 35 Grad. Und auch der August soll in Sachen Hitze nochmal so richtig, richtig Gas geben. Was sind denn eure Geheimwaffen gegen solche Hitzewellen? Nadine und Julian von Neonlicht haben da folgenden Gamechanger.
1: Auf jeden Fall mein Gamechanger. Wir haben uns einen Deckenventilator geholt. Der ist gut. Wir haben für unsere Katzen so Kühlmatten gekauft. Und die lagen tatsächlich auch ab und an drauf. Aber wenn sie nicht drauf lagen, dann hat man nicht tatsächlich drauf gesehen. Und ich muss sagen, das ist wirklich richtig gut. Also es hat einen kühlenden Effekt gegeben. Man konnte wenigstens ein paar Stunden schlafen.
0: Kühlmatte mit ins Bett nehmen, kann man mal ausprobieren.
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0: Im besten neuen Schlagermix geht's jetzt weiter mit Ella Endlich.

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1: 9 Uhr. Ich bin André Glatzel. Guten Morgen. Deutschland schwitzt wieder. Die aktuelle Hitzewelle erreicht heute ihren Höhepunkt. Danach wird es zumindest im Norden wieder kühler. Für Probleme sorgen weiter vielerorts die niedrigen Pegelstände. Dadurch ist zum Beispiel die Schifffahrt auf dem Rhein eingeschränkt. Die großen deutschen Autobauer stecken in der Krise. Nachdem gestern bekannt wurde, dass BMW weltweit tausende Stellen streichen will, meldet das Unternehmen heute einen massiven Gewinneinbruch im zweiten Quartal. Ähnliche Nachrichten kommen auch von VW, Porsche und Mercedes. Niedersachsens Betriebe wollen weiter ausbilden, finden aber oft keinen Nachwuchs. Laut IHK konnte nur jeder zweite Betrieb alle Stellen besetzen. Viele Jugendliche suchen zu regional und nach zu wenigen Berufen. Die IHK fordert mehr Berufsorientierung an Schulen. Mit seinen Plänen für die Fußball-WM hat FIFA-Präsident Infantino wohl ein Eigentor geschossen. Die Kritik wird immer lauter, auch in Deutschland. DFB-Präsident Bernd Neuendorf hält nichts davon, Teile der WM an private Investoren zu verkaufen. Das sei ein fatales Zeichen, sagte er dem ZDF.
2: Eine Minute nach neun.
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2: Ja, heute legen die Temperaturen bei uns in Bremen und umzu noch eine Schippe drauf im Gegensatz zu gestern. Bis zu 35 Grad werden es maximal. Zuerst jede Menge Sonne, so wie jetzt gerade, aber zum Abend hin ziehen dann auch mehr Wolken auf und es gibt auch noch Regenschauer und Gewitter. Am Bremer Roland haben wir aktuell schon 25 Grad.
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2: Aktuell mit einer Meldung hier für euch. Die kommt von der A1 Osnabrück Richtung Bremen. Zwischen Bremen-Brinkum und Hemeling haben wir 4 Kilometer Stop-and-Go im Baustellenbereich. Blitzer habe ich aktuell noch keine. Unsere kostenlose Stau- und Blitzer-Hotline 0800 77 11 700.
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2: Ganz entspannt geht's hier durch diesen heißen Donnerstag. Jetzt im besten neuen Schlagermix mit Andrea Berg. Ein richtiger Kultschlager. Diese Nacht ist jede Sünde wert. Kommt gut rein in den Tag.
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0: Minute nach neun. Das ist der Radio Roland Schlagermorgen. Olaf Berger war das hier für euch. Habt ihr heute schon abgestimmt? Wenn nicht, dann schaut doch mal bei Instagram vorbei.
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0: Um kurz nach halb elf ist es soweit. Dann lösen wir auf, wer heute das Schlagerduell gewonnen hat. Bis dahin könnt ihr noch ordentlich abstimmen in der Radio Roland Instagram Story und entscheiden, wer das Rennen macht. Soll es heute sommerliche Musik sein von DJ Herzbeat und Sonja Liebing?
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0: Oh, oder ist euch eher nach ruhig und besinnlich mit Beatrice Egli?
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0: Jetzt noch abstimmen in der Radio Roland Instagram Story und den Gewinnersong gibt's dann wie immer um kurz nach halb elf.
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0: Im besten neuen Schlagermix habe ich jetzt Daniel Sommer für euch. Verboten nah.
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0: Mit Beatrice Egli geht sie durch die bunte Schlagerwelt. Viertel nach neun, das ist der Radio Roland Schlagermorgen. Und was in der Schlagerwelt so los ist, das hören wir jetzt.
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0: Großes Wiedersehen für Ross Anthony. Ross ist gerade nach Mallorca geflogen und kaum angekommen ist die Vorfreude riesig. Wie ein kleiner Schuljunge steht er mit kurzer Hose und Rucksack vorm Hotel und wartet.
2: Ich sehe sie nicht. Da ist sie.
0: Dann rennt er los Richtung Auto. In dem Auto sitzt Maria Maxina, seine Tanzpartnerin von Let's Dance. Mascha packt noch schnell ein und dann wird ordentlich geknuddelt. Die beiden sind seit der Show ein Herz und eine Seele. Und jetzt gibt's endlich ein Wiedersehen. Die kommenden Tage auf Mallorca werden garantiert lang und lustig.

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0: hier, zwischen den Tomaten. 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
2: Es gilt als ein kleines und familiäres Festival unter Baumkronen. Doch das Apple Tree im Bürgerpark von Diepholz gilt in der Musikbranche als echtes Trittbrett für Newcomer. Nele Oetgen aus der Redaktion. Ab heute feiert das Apple Tree sein 25. Jubiläum.
3: 5.000 Besucher kommen wieder in den Lüdersbusch. Unter anderem stehen große Namen wie von wegen Lisbeth, aber auch die Giant Rooks auf der Bühne. Aber auch viele Newcomer, die auf den großen Durchbruch hoffen. Schon jetzt ist klar, im kommenden Jahr wird es das Apple Tree Festival nicht geben. Nach dieser Jubiläumsausgabe soll es nämlich eine kreative Pause geben.
2: Bremen hat mehr Frauen in Führungsjobs bei öffentlichen Unternehmen. Das zeigt jetzt eine neue Studie. Der Frauenanteil in den Chefetagen ist von 26 auf 31,5% gestiegen. Damit liegt Bremen klar über dem Bundesdurchschnitt und ist zusammen mit Berlin ganz vorne im Ranking. Wer heute in Oldenburg unter anderem bei Rewe, Edeka, Kaufland oder H&M einkauft, muss an den Kassen zum Teil mit langen Schlangen rechnen. Die Gewerkschaft Verdi hat die Beschäftigten im Groß- und Einzelhandel auch in Oldenburg zu Warnstreiks aufgerufen. Ab 10 Uhr soll es auf dem Julius-Mosen-Platz eine Kundgebung mit Demo geben. News aus deiner Region haben wir wieder in einer Stunde für dich.
4: 3:50.
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4: Heute legen die Temperaturen im Gegensatz zu gestern noch mal eine Schippe drauf bei uns in Bremen und umzu. 35 Grad wären es maximal. Zuerst mit jeder Menge Sonne wie im Moment, aber zum Abend ziehen dann noch mehr Wolken auf und es gibt auch noch Regenschauer und Gewitter. Am Bremer Roland haben wir aktuell 26 Grad.
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4: Mit einer Meldung hier für euch, die kommt von der A1 Osnabrück Richtung Bremen. Zwischen Bremen-Brinkum und Hemeling haben wir 4 Kilometer Stop-and-Go im Baustellenbereich. Blitzer gibt es keine im Moment. Unsere kostenlose Stau- und Blitzer-Hotline ist die 0800 77 11 700.
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4: Durch den Arbeitstag geht es Richtung Donnerstagvormittag. Jetzt mit Daniela Alfinito hier im besten neuen Schlagermix. Wer liebt, gewinnt. Schönen Donnerstag, ihr Lieben. Hey.

0: mit Helene Fischer hier um 20 vor 10 im Radio Roland Schlagermorgen. Und die Extraportion Gute Laune, die gibt's jetzt wieder bei einer neuen Folge Die Welt in 30 Sekunden.
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2: Viele Kinder schaffen es ja gegen den Willen ihrer Eltern fast gemüsefrei durch die ganze Kindheit.
3: Ich mag das aber nicht.
2: In der Regel verhält sich ein Kind ja wie ein Kamel beim Wasser. Wenn es Eis, Pizza und Nudeln gibt, dann werden Tonnen verschlungen und dann die nächsten 3 Tage einfach nichts gegessen. Und in den Ferien ist es den Eltern dann sowieso egal. Im Urlaub darf jeder essen, was er will. Das gibt keinen Stress. Nur wenn du nach den Sommerferien dann wieder mit was Gesundem ankommst.
3: Das ist voll unfair. Bäh! Ich will Eis zum Frühstück.
2: Nur die ganz kleinen Kinder sind immer offen für alles. Die probieren auch alles. Am Strand auch gerne Sand, Murmeln, Bernstein, Quallen und Algen.
3: Lecker!
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0: 12 Minuten vor 10. Hier ist der Radio Roland Schlagermorgen. Es gibt Zeiten, in denen läuft gefühlt alles schief. Man fühlt sich die ganze Zeit niedergeschlagen und kommt irgendwie nicht voran. Auch DJ Ötzi kennt solche Phasen und hat jetzt eine Botschaft an alle, die gerade eine schwere Zeit durchmachen. Das Wichtigste bei Problemen ist...
1: Annehmen. So schlimm das ist, in jeder wirklich... In der härtesten Position, du musst es annehmen. Wenn du es nicht annimmst, kannst du es nicht verarbeiten und dann kannst du den Schritt nicht weitermachen. Wenn du es angenommen hast, dann hast du schon den ersten Schritt gemacht und dann einfach weitergehen. Weil es gibt jetzt gerade diesen Song, du bist gut genug. Ich schwöre, auch ich dachte mir heute, mei, wer braucht mich da? Und dann bin ich raus und hab's einfach fucking durchgezogen und die Leute haben es abgefeiert. Und es war einfach nur geil. Weißt du mal, zieh durch.

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1: 10 Uhr. Ich bin André Glatzel. Guten Tag. Die nächste Hitzewelle ist in Deutschland angekommen und erreicht heute ihren Höhepunkt. Der Deutsche Wetterdienst warnt vor extremer Hitze. An vielen Flüssen muss in den kommenden Tagen weiter mit Niedrigwasser gerechnet werden. Dazu steigt die Waldbrandgefahr. Deutlich mehr Fahrgäste und zum ersten Mal seit Jahren wieder Gewinn. So fällt die Bilanz der Bahn fürs erste Halbjahr aus. Das ist schon bekannt geworden, bevor die Zahlen heute offiziell vorgestellt werden. Viele Pendler sind wohl wegen der hohen Spritpreise vom Auto auf die Bahn umgestiegen. Bremen hat mehr Frauen in Führungspositionen öffentlicher Unternehmen. Laut einer aktuellen Studie liegt der Frauenanteil in den Top-Etagen inzwischen bei 31,5%. Damit gehört Bremen bundesweit zur Spitze. Auch bei neuen Besetzungen wurden zuletzt mehr Frauen berücksichtigt. Auch in Deutschland kommen die umstrittenen Pläne der FIFA für die WM nicht gut an. DFB-Präsident Bernd Neuendorf sagte dem ZDF, es sei ein fatales Zeichen, die Fußball-Weltmeisterschaft für Investoren zu öffnen. Die UEFA hatte zuvor gedroht, europäische Teams nicht mehr an der WM teilnehmen zu lassen.
2: Eine Minute nach 10.
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2: Das ist heute durchgehend sonnig und vor allem heiß bei uns in Bremen und umzu. Bis zu 35 Grad werden es insgesamt. Zum Abend hin ziehen ein paar Wolken auf und es kann auch noch Regenschauer und Gewitter geben. Am Bremer Roland haben wir aktuell 28 Grad.
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2: Mit 3 Meldungen und einem Blitzer hier für euch. Wir starten auf der A1 Osnabrück Richtung Bremen. Zwischen Bremen-Brinkum und Hemeling haben wir 4 Kilometer Stop-and-Go vor der Baustelle auf der Weserbrücke. Dann haben wir noch eine Nachricht von der A1 Bremen Richtung Osnabrück. Da ist die Einfahrt Wildeshausen-West wegen Bauarbeiten noch vorübergehend gesperrt. Weiter geht's auf der A27 Bremerhaven Richtung Bremen. Zwischen Bremen-Überseestadt und der Fahr haben wir 4 Kilometer Stau. Und auf der B75 Delmhorst Richtung Bremen sind 3 Kilometer Stau angesagt zwischen Huchting und Grolland. Einen Blitzer gibt es auch noch, den die Radio Roland Radar Reporter entdeckt haben. Der steht hier in Bremen, Oberneuland, auf der Mühlenfeldstraße. Höhe Edeka wird da geblitzt. Danke an Yvonne fürs Melden. Unsere kostenlose Stau- und Blitzer-Hotline 0800 77 11 700.
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2: Rein geht's in den Donnerstagvormittag. Der Arbeitstag geht voran. Sehr schön. Jetzt kommt Christian Leis hier im besten neuen Schlagermix. Weil wir Träumer sind, kommt gut durch den Donnerstag, ihr Lieben. Hey!

0: mit Maite Kelly. Geht's hier bei Radio Roland gut in den Donnerstagvormittag. Aktuell kann man ja jede halbe Stunde aufs Thermometer gucken und hat dann direkt ein Grad mehr. Wir sind mittendrin in einer Hitzewelle und auch im August soll's nochmal richtig zur Sache gehen in Sachen Hitze. Was sind denn eure Geheimwaffen gegen solche Hitzewellen? Julian Reim hat uns seine verraten.
1: Ein Tag Hitzewelle ist in Ordnung, zweiter Tag, auf dem dritten Tag merkt man einfach, dass man aus dem letzten Loch pfeift. Kalt duschen ja sowieso, ne? Aber ich habe halt so eine riesige Thermoskanne, in der so ein Liter reinpasst. Und ich packe mal so einen Haufen Eiswürfel da rein und Elektrolyte, damit ich halt irgendwas zu mir nehmen kann und halt hydriert bleibe.
0: Ja, ihr Lieben, trinken ist wichtig bei dem Wetter.
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1: Vanessa Mai bemuttert ihren Ehemann.
2: Du bist ein Rohdiamant.
1: Im aktuellen Podcast mit Lola Beifahrt hat Vanessa Mai einige Beziehungsdetails preisgegeben, die sich für ihre Gesprächspartnerin, sagen wir mal, nicht ganz normal angehört haben.
3: Du packst die Tasche von deinem Mann.
4: Alles. Ich lebe dir morgens Klamotten raus.
3: Nein.
4: Hä, natürlich.
3: Smothering.
5: Du hast halt keinen Ehemann. Das wird genauso bei dir laufen.
4: Das ist voll süß. Ich fühle ihm auch seine Haare.
3: Das ist nicht dein Ernst. Du fühlst deinem Mann die Haare.
5: Das klingt ausgesprochen echt komisch.
3: Du bist die Mutter von deinem Mann.
5: Scheiße.
3: Was?
5: Hä, das ist voll süß. Das macht man so.
1: Also wenn ich meine Frau fragen würde, ob sie mir morgens Klamotten rauslegt oder meine Koffer packt, dann würde ich maximal einen ungläubigen Blick ernten oder den Spruch, du bist schon erwachsen, oder?

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6: In Dangast im Landkreis Friesland läuft der Countdown für das Wattenschlick-Festival. Morgen geht's los. 4 Bühnen sind aufgebaut. Es gibt ein Programm aus Musik, Literatur, Film und Theater. Bis Sonntag werden wieder rund 6.000 Besucherinnen und Besucher erwartet. Im Moment laufen die letzten Aufbauarbeiten, sagte uns Wattenschlick-Veranstalter Till Krägelow.
7: Wir sind direkt am Wattenmeer, am Schlick dran. Das ist schon das Besondere auch und das Aufwendige an der ganzen Geschichte. Natürlich fahren wir über Wiesen und über Deiche und über Sand. Aber da muss natürlich irgendwie auch alles hinkommen erstmal. Und das ist schon immer ein Aufwand. Aber es ist auch das Besondere von dem Ganzen. Und das macht auch tierisch Spaß jetzt gerade, wenn jetzt Sachen kommen und auch Menschen, die neu da sind und auch es bringen. Auch die Menschen, die quasi mit Trucks kommen, sagen nachher, ist ja cool. Das ist ja ein bisschen anders als jetzt zum Beispiel beim Deichbrand.
6: Hitze und Trockenheit sorgen gerade auch in vielen Gebieten Deutschlands für eine hohe Waldbrandgefahr. Das ist die zweithöchste Warnstufe. In Niedersachsen sind laut Deutschem Wetterdienst Waldgebiete in Soltau, Großenkneten und Diepholz betroffen. Es ist gerade eine schwierige Zeit für viele Unternehmen. Die Stimmung in der bremischen Wirtschaft hat sich leicht verbessert, bleibt aber angespannt. Das hat die Handelskammer in ihrer aktuellen Konjunkturumfrage mitgeteilt. Gut laufen die Geschäfte unter anderem in der Sicherheits- und Verteidigungsbranche. Miese Stimmung herrscht in der Gastronomie und Hotellerie. News aus deiner Region haben wir wieder in einer Stunde für dich.
8: 2:30.
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8: Das ist vor allem warm heute bei uns in Bremen und umzu. Bis zu 35 Grad sind drin, mit einer Menge Sonne am Anfang noch. Aber zum Nachmittag hin gibt es immer mehr Wolken und zum frühen Abend hin auch Regenschauer und Gewitter. Am Bremer Roland haben wir aktuell schon 29 Grad.
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8: Mit 3 Meldungen und einem Blitzer hier für euch. Wir starten auf der A1 Osnabrück Richtung Bremen. Zwischen Bremen-Brinkum und Hemeling haben wir 4 Kilometer Stop-and-Go im Baustellenbereich. Dann geht's weiter auf der A27 Bremerhaven Richtung Bremen. Da ist zwischen Bremen-Überseestadt und Bremen-Fahr 4 Kilometer Stau angesagt. Und ebenfalls Stau haben wir auf der B75 Delmhorst Richtung Bremen. Und zwar ganze 3 Kilometer zwischen Huchting und Grolland. Einen Blitzer gibt's auch noch, den die Radio Roland Radarreporter entdeckt haben. Der steht hier in Bremen-Oberneuland in der Mühlenfeldstraße auf Höhe vom Edeka. Wird geblitzt. Danke an Yvonne fürs Melden. Unsere kostenlose Stau- und Blitzer-Hotline 0800 77 11 700.
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8: So, ihr Lieben, ihr habt jetzt noch 2 Songs Zeit, in der Radio Roland Instagram Story abstimmen zu gehen. Und dann spielen wir den Titel, den ihr euch da ausgesucht habt. Zur Auswahl gibt's heute sommerliche Musik von DJ Herzbeat und Sonja Liebing.
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8: Oder ganz ruhige Musik von Beatrice Egli.
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8: Ihr entscheidet, wer das Rennen macht. Jetzt noch 2 Titel Zeit zum Abstimmen. Und bis es soweit ist, spiele ich euch schöne sommerliche Musik hier im besten neuen Schlagermix. Passend zum Wetter, hier ist Anni Perka, Fiesta del Sol.

0: waren. DJ Ötzi war das hier für euch bei Radio Roland. Und jetzt gibt's das Ergebnis eurer Abstimmung.
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0: In der Radio Roland Instagram Story wurde heute wieder ordentlich abgestimmt. Und zwar welchen Titel ihr jetzt hier bei mir in der Sendung hören wollt. Angetreten sind da heute DJ Herzbeat und Sonja Liebing mit sommerlicher Musik.
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0: Gegen Beatrice Egli mit eher ruhigen Klängen.
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0: Und es war heute ein wirklich knappes Ergebnis. Ich glaube, die eine Hälfte hatte richtig Bock auf Sommermusik und die andere Hälfte wollte was Ruhiges hören. Aber im Endeffekt hat ganz knapp dieser Titel hier gewonnen.
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0: So klingt ja der beste neue Schlagermix hier bei Radio Roland an diesem Donnerstag. Gestern Abend war perfektes Wetter zum Grillen und ich denke, der ein oder andere hat den Grill auch angeworfen. Wir betrachten heute bei Radio Roland die verschiedenen Grilltypen mal etwas genauer. Wir hatten schon den Nerd und den Ablöscher, es gibt aber auch noch den Klugscheißer am Grill.
1: Also ich würde die Würstchen ja eher an den Rand legen und vielleicht das Grillrost eine Stufe runter, aber nee, mach du.
2: Okay, wieso hast du das Steak jetzt schon gewendet?
1: Grillkäse und Steak nebeneinander.
2: Okay.
1: Du grillst jetzt aber nicht zum ersten Mal, oder? Also ich frag ja nur, ne?
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1: 11 Uhr. Ich bin André Glatzel. Guten Tag. In Deutschland sind dieses Jahr schon fast 10.000 Hitzetote gezählt worden. Laut RKI ist das die höchste Zahl seit 10 Jahren. Hitze steht nicht als Todesursache auf dem Totenschein. Die Zahl wird durch statistische Vergleiche ermittelt. Zum ersten Mal seit 7 Jahren hat die Bahn wieder Gewinn gemacht. Das ist schon bekannt geworden, bevor die Bilanz fürs erste Halbjahr heute offiziell vorgestellt wird. Außerdem wurden deutlich mehr Fahrgäste gezählt, wohl weil viele wegen der hohen Spritpreise vom Auto auf die Bahn umgestiegen sind. Niedersachsens Betriebe wollen weiter ausbilden, finden aber oft keinen Nachwuchs. Laut IHK konnte nur jeder zweite Betrieb alle Stellen besetzen. Viele Jugendliche suchen zu regional und nach zu wenigen Berufen. Die IHK fordert mehr Berufsorientierung an Schulen. Mit seinen Plänen für die Fußball-WM hat FIFA-Präsident Infantino wohl ein Eigentor geschossen. Die Kritik wird immer lauter, auch in Deutschland. DFB-Präsident Bernd Neuendorf hält nichts davon, Teile der WM an private Investoren zu verkaufen. Das sei ein fatales Zeichen, sagte er dem ZDF.
2: 11:01.
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2: Hui, langsam wird's aber auch knackig bei uns in Bremen und umzu. Am Bremer Roland haben wir aktuell 31 Grad, 35 Grad werden's insgesamt. Zum Abend hin kommt dann die Abkühlung mit Regen und Gewitter, also die Wolken nehmen immer mehr zu über den Tag. Aber bis dahin ist es erstmal noch ordentlich warm bei uns.
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2: Mit 3 Meldungen und einem Blitzer hier. A1, Osnabrück Richtung Bremen. Da starten wir mal. Zwischen Bremen-Brinkum und Hemeling haben wir 4 Kilometer Stop and Go. Dadurch ungefähr 20 Minuten mehr vor der Baustelle auf der Weserbrücke. Dann geht's weiter auf der A27, Bremerhaven Richtung Bremen. Zwischen Bremen-Überseestadt und Bremen-Fahr 6 Kilometer Stau. Dadurch ungefähr eine halbe Stunde Verzögerung. B75, Delmhorst Richtung Bremen. 3 Kilometer sind da angesagt an Stau. Und zwar zwischen Huchting und Grolland. Geblitzt wird auch noch. Die Radio Roland Radarreporter haben einen Blitzer entdeckt. Der steht in Bremen-Oberneuland auf der Mühlenfeldstraße Höhe Edeka. Danke an Yvonne fürs Melden. Unsere kostenlose Stau- und Blitzer-Hotline 0800 77 11 700.
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2: Und natürlich mit guter Laune und jetzt mit Linda Hesse hier im besten neuen Schlager-Mix. Ich bin ja kein Mann. Euch einen schönen Donnerstag. Hey.

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1: Anna-Maria Zimmermann entschuldigt sich bei Instagram.
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1: Normalerweise gibt uns Anna-Maria Zimmermann auf ihren Social-Media-Kanälen regelmäßig Updates, was bei ihr so abgeht. So regelmäßig, dass sie das Gefühl hatte, sich entschuldigen zu müssen.
3: Entschuldigung, dass hier gerade so wenig Inhalt kommt wie noch nie, aber wir sind irgendwie voll im Geburtstag, Kindergeburtstag, es waren noch Schützenfest, Auftritte, voll im Fieber. Wir waren heute Morgen schon mit 10 kleinen Kindern namens Tierpark, haben Kindergeburtstag gefeiert. Jetzt machen die 30 Minuten Pause. Dann ist der Stall hier zu Hause auch schon wieder voll. Ich backe jetzt gerade Herzwaffeln am Stiel. Die Party geht weiter.
1: Liebe Anna, mit Kids, Ferien, Karriere und Haushalt kann Instagram auch mal zu kurz kommen. Ich denke, die Fans werden es verstehen.
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3: Das Benefizspiel zwischen dem Blumenthaler SV und dem SV Grohn gestern Abend war ein voller Erfolg. Mehr als 1000 Zuschauerinnen und Zuschauer sind in das Burgwallstadion gekommen. Mit dabei waren auch Werdergrößen wie Ailton, Marco Bode und Clemens Fritz. Bei dem Spiel ist Geld gesammelt worden für die verstorbenen Dennis und Sabrina Tanski. Sie sind im Juni bei einem Verbrechen in Fegesack getötet worden. Die beiden hinterlassen eine 2-jährige Tochter. Der Bremer Hauptbahnhof soll laut Weser-Kurier komplett saniert werden. Es geht um die beiden denkmalgeschützten Gleishallen. Wann es losgeht, steht noch nicht fest. Der Umbau soll im laufenden Betrieb stattfinden. Einzelne Gleise könnten dann auch gesperrt werden. Es ist der größte Bundeswehrstandort in Deutschland und das wichtigste Zentrum der deutschen Marine. Heute öffnet der Marinestützpunkt in Wilhelmshaven seine Türen. Besucher können sich da große Marineschiffe und militärische Vorführungen ansehen. Am 6. August gibt es einen weiteren Tag der offenen Tür im Marinestützpunkt Wilhelmshaven. Wichtig für alle Besucher, am Eingang gibt es eine Ausweispflicht. News aus deiner Region haben wir wieder in einer Stunde für dich.
4: 11.29 Uhr.
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4: Es ist heiß bei uns in Bremen und umzu. Maximal 35 Grad sind heute drin. Jetzt im Moment noch mit strahlendem Sonnenschein. Es werden aber immer mehr Wolken über den Tag. Und heute Abend kommt dann auch noch eine Abkühlung in Form von Schauern und Gewittern. Am Bremer Roland haben wir aktuell 32 Grad.
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4: 3 Meldungen und einen Blitzer habe ich hier für euch. A1 Osnabrück Richtung Bremen zwischen Bremen-Brinkum und Hemelingen. Da sind 4 Kilometer Stop and Go angesagt. Dann haben wir nochmal die A1 Bremen Richtung Osnabrück. Die Einfahrt Wildeshausen West ist wegen Bauarbeiten vorübergehend gesperrt. Und auf der A27 staut es sich auch Bremerhaven Richtung Bremen und zwar zwischen der Bremer Überseestadt und der Bremer Fahr. 6 Kilometer Stau. Blitzer gibt's auch noch. Einen, um genau zu sein, den die Radio Roland Radar Reporter entdeckt haben. Der steht in Bremen-Oberneuland, blitzt auf der Mühlenfeldstraße Höhe Edeka. Danke an Yvonne fürs Melden. Unsere kostenlose Stau- und Blitzer-Hotline 0800 77 11 700.
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4: Mittendrin im Donnerstagvormittag, jetzt mit guter Laune Musik. Die kommt von Olaf, der Flipper. Weltklasse, jetzt hier im besten neuen Schlagermix.
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0: Das ist der beste neue Schlagermix hier für euch bei Radio Roland. Bernhard Brink, der ist gefühlt seit einer Ewigkeit in der Schlagerwelt unterwegs und hat sogar noch die alten ZDF-Hitparadezeiten mitgemacht. Auf die Frage, ob es damals chaotischer im Backstage-Bereich abgelaufen ist als heute, hatte er diese Geschichte hier auf Lager.
1: Chaotisch will ich gar nicht sagen. Es war alles genau reglementiert, aber es gab wirklich Rituale, die waren wunderbar. Wenn du gerade mal wieder bei Dieter Thomas Heck gut angesehen warst, dann durftest du vor der Sendung kurz in seinem Zimmer vorbeischauen. Und Brinki war dann auch mal gut angesehen und kriegte auch einen kleinen Schluck Nordhäuser Doppelkorn. Das war ein Ritual. Dieter hat das nicht gebraucht, aber er hatte Angst, wenn er das nicht mehr macht, geht was schief. Und so war man angesehen, war man da drin und hatte einen kleinen Beschleuniger. Das war sehr lustig, werde ich nie vergessen. Ein Schlückchen Mach in Ehren soll man auch nicht verwehren.
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1: 12 Uhr. Ich bin André Glatzel. Guten Tag. Die Deutsche Bahn schreibt wieder schwarze Zahlen, zum ersten Mal seit 7 Jahren. Außerdem wurden im ersten Halbjahr deutlich mehr Fahrgäste gezählt. Viele sind wohl wegen der hohen Spritpreise auf die Bahn umgestiegen. Bei der Pünktlichkeit hapert's aber weiter. Der Deutsche Städtetag fordert mehr Geld für den Schutz vor Hitze. Hauptgeschäftsführer Schuchardt sagte dem Redaktionsnetzwerk Deutschland, Bund und Länder müssten die Kommunen dauerhaft bei Klimaanpassungsmaßnahmen unterstützen. Bundesweit seien dafür Investitionen in Milliardenhöhe nötig. Ein Lottospieler aus Bremen hat mehr als 1,5 Millionen Euro gewonnen. Beim Spiel 77 am Mittwoch hatte die Person als einzige bundesweit alle Zahlen richtig. Damit geht der gesamte Jackpot nach Bremen. Auch in Deutschland kommen die umstrittenen Pläne der FIFA für die WM nicht gut an. DFB-Präsident Bernd Neuendorf sagte dem ZDF, es sei ein fatales Zeichen, die Fußball-Weltmeisterschaft für Investoren zu öffnen. Die UEFA hatte zuvor gedroht, europäische Teams nicht mehr an der WM teilnehmen zu lassen.
2: 1:01.
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2: Das ist vor allem heiß heute bei uns in Bremen und umzu. Bis zu 35 Grad sind drin, jede Menge Sonne. Aber zum Nachmittag hin kommen dann immer mehr Wolken. Und zum Abend hin gibt es die Abkühlung mit Gewittern und Regenschauern. Aktuell haben wir am Bremer Roland 32 Grad.
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2: Mit 2 Meldungen und einem Blitzer hier für euch. Die erste Meldung kommt von der A1, beziehungsweise beide Meldungen kommen von der A1. In beide Richtungen ist 4 Kilometer Stop and Go angesagt vor der Baustelle auf der Weserbrücke auf der A1. Und wenn ihr Richtung Osnabrück fahrt, ist die Einfahrt Wildeshausen West wegen Bauarbeiten vorübergehend gesperrt. Einen Blitzer habe ich auch noch, den die Radio Roland Radar Reporter entdeckt haben. Der steht hier in Bremen-Oberneuland auf der Mühlenfeldstraße. Höhe Edeka wird da geblitzt. Danke an Yvonne fürs Melden. Unsere kostenlose Stau- und Blitzer-Hotline 0800 77 11 700.
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2: Schön, die Mittagszeit haben wir schon mal erreicht. Habt ihr jetzt direkt Pause oder müsst ihr noch eine Stunde warten? Ganz egal, wir kommen gut durch den Tag mit Laura Wilde jetzt hier im besten neuen Schlager-Mix. Hier sind die Magic Moments. Schönen Donnerstag. Hey.

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1: Großes Wiedersehen für Ross Anthony. Ross ist gerade nach Mallorca geflogen und kaum angekommen ist die Vorfreude riesig. Wie ein kleiner Schuljunge steht er mit kurzer Hose und Rucksack vorm Hotel und wartet.
2: Ich sehe sie. Da ist sie. Ich sehe sie.
1: Dann rennt er los Richtung Auto.
3: Du musst dich einparken.
1: In dem Auto sitzt Maria Maxina, seine Tanzpartnerin von Let's Dance. Mascha packt noch schnell ein und dann wird ordentlich geknuddelt. Die beiden sind seit der Show ein Herz und eine Seele. Und jetzt gibt's endlich ein Wiedersehen. Die kommenden Tage auf Mallorca werden garantiert lang und lustig für Ross Anthony und Maria.

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1: Das Benefizspiel zwischen dem Blumenthaler SV und dem SV Grohn gestern Abend war ein voller Erfolg. Mehr als 1000 Zuschauerinnen und Zuschauer sind in das Burgwallstadion gekommen. Mit dabei waren auch Werdergrößen wie Ailton, Marco Bode und Clemens Fritz. Bei dem Spiel ist Geld gesammelt worden für die verstorbenen Dennis und Sabrina Tanski. Sie sind im Juni bei einem Verbrechen in Fegesack getötet worden. Die beiden hinterlassen eine 2-jährige Tochter. Der Bremer Hauptbahnhof soll laut Weser-Kurier komplett saniert werden. Es geht um die beiden denkmalgeschützten Gleishallen. Wann es losgeht, steht noch nicht fest. Der Umbau soll im laufenden Betrieb stattfinden. Einzelne Gleise könnten dann auch gesperrt werden. Es ist der größte Bundeswehrstandort in Deutschland und das wichtigste Zentrum der deutschen Marine. Heute öffnet der Marinestützpunkt in Wilhelmshaven seine Türen. Besucher können sich da große Marineschiffe und militärische Vorführungen ansehen. Am 6. August gibt es einen weiteren Tag der offenen Tür im Marinestützpunkt Wilhelmshaven. Wichtig für alle Besucher, am Eingang gibt es eine Ausweispflicht. News aus deiner Region haben wir wieder in einer Stunde für dich.
2: Es ist 12:30.
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3: Das ist sehr heiß heute bei uns in Bremen und umzu. Aber was sage ich euch das? Ihr wart bestimmt auch schon draußen unterwegs. Bis zu 35 Grad werden es maximal. Jede Menge Sonne aktuell noch. Dann kommen immer mehr Wolken und zum Abend kühlt es ab bei Schauern und Gewitter. Am Bremer Roland haben wir aktuell 33 Grad.
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3: Mit 3 Meldungen und einem Blitzer hier. Vorsicht bitte auf der A27 Bremen Richtung Bremerhaven. Zwischen Hagen und Stotel steht ein defektes Fahrzeug. Dann machen wir weiter auf der A1. Da ist in beide Richtungen 5 Kilometer Stop and Go angesagt vor der Baustelle auf der Weserbrücke. Und nochmal die A27 Bremen Richtung Bremerhaven. Zwischen Stotel und Bremerhaven-Gestemünde 3 Kilometer Stau wegen Brückenarbeiten. Einen Blitzer gibt es auch noch hier in Bremen, den die Radio Roland Radar Reporter entdeckt haben. Und zwar in Oberneuland. Der blitzt auf der Mühlenfeldstraße auf Höhe vom Edeka. Danke an Yvonne fürs Melden. Unsere kostenlose Stau- und Blitzer-Hotline 0800 77 11 700.
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3: Gut gelaunt geht's hier durch die Mittagspause jetzt mit Ramon Roselli im besten neuen Schlager-Mix. Küss mich, euch einen schönen Donnerstag.
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1: 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Glaubst du, ich bin blind? Wir waren auf Folge 7.

0: Lüge. Mit Andrea Berke geht's hier gut durch eure Mittagspause bei Radio Roland. Wer war denn heute Morgen pünktlich auf der Arbeit? Wäre gar nicht nötig gewesen, denn heute ist offiziell Tag des Zu-Spät-Kommens. Das wäre auf jeden Fall die Top-Ausrede für heute gewesen. Für alle anderen Tage muss man da schon etwas kreativer sein. Wir haben euch mal gefragt, was ist denn eure Lieblingsausrede, wenn ihr zu spät seid?
1: Ich bin nicht zu spät, die anderen sind zu früh.
2: Also ich sage immer, dass meine Fahrradkette rausgesprungen ist.
3: Bus ausgefallen, weil er explodiert ist oder so.
4: Es war einfach zu gemütlich im Bett, da musste ich liegen bleiben.
5: Mein Hund hat einen Apfel verschluckt.
6: Leider verschlafen.
7: Wir sind Rentner, wir kommen nie zu spät.
0: Das ist auf jeden Fall die beste Ausrede.
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0: Im besten neuen Schlagermix gibt's jetzt Musik von Daniel Sommer. Was ist letzte Nacht passiert?

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1: 13 Uhr. Ich bin André Glatzel. Guten Tag. Kommt jetzt die Trendwende bei der Deutschen Bahn? Zum ersten Mal seit 2019 kann der Konzern für das erste Halbjahr wieder einen Gewinn verkünden. Luft nach oben gibt es aber weiter bei der Pünktlichkeitsquote, die liegt im Fernverkehr bei knapp 60%. Die Bahn will weiter investieren. Die großen deutschen Autobauer stecken in der Krise. Nachdem gestern bekannt wurde, dass BMW weltweit tausende Stellen streichen will, meldet das Unternehmen heute einen massiven Gewinneinbruch im zweiten Quartal. Ähnliche Nachrichten kommen auch von VW, Porsche und Mercedes. Niedersachsens Betriebe wollen weiter ausbilden, finden aber oft keinen Nachwuchs. Laut IHK konnte nur jeder zweite Betrieb alle Stellen besetzen. Viele Jugendliche suchen zu regional und nach zu wenigen Berufen. Die IHK fordert mehr Berufsorientierung an Schulen. Mit seinen Plänen für die Fußball-WM hat FIFA-Präsident Infantino wohl ein Eigentor geschossen. Die Kritik wird immer lauter, auch in Deutschland. DFB-Präsident Bernd Neuendorf hält nichts davon, Teile der WM an private Investoren zu verkaufen. Das sei ein fatales Zeichen, sagte er dem ZDF.
2: Eine Minute nach eins.
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2: Heiß ist es bei uns in Bremen und umzu, aktuell noch mit überwiegend Sonne. Es werden aber immer mehr Wolken und es kühlt sich auch noch ab. Die Höchsttemperatur haben wir gleich erreicht, 1 Grad mehr gibt's noch. Aber wie gesagt, ab 18 Uhr gewittert's dann langsam und dann geht die Temperatur noch wieder runter. Am Bremer Roland haben wir aktuell 33 Grad.
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2: Mit 2 Meldungen und einem Blitzer hier für euch. Wir beginnen mit einer Warnmeldung. Vorsicht bitte auf der A27, Bremerhaven Richtung Bremen, zwischen Bremen-Hornlehe und Sebaldsbrück. Da liegt ein Kantholz auf der Autobahn. Weiter geht's auf der A1. Da ist in beide Richtungen Stop and Go angesagt vor der Baustelle auf der Weserbrücke. 5 Kilometer ungefähr. Und A27 haben wir dann nochmal Bremen Richtung Bremerhaven. Zwischen Stotel und Bremerhaven-Gestemünde 3 Kilometer Stau wegen Brückenarbeiten. Einen Blitzer gibt's auch noch hier in Bremen, die Radio Roland Radarreporter entdeckt haben. Der steht in Neuland auf der Mühlenfeldstraße wird geblitzt, Höhe Edeka. Danke an Yvonne fürs Melden. Unsere kostenlose Stau- und Blitzer-Hotline 0800 77 11 700.
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3: Schön, dass ihr dabei seid. Mein Name ist Alisa Wegner und ich habe jetzt Musik von Beatrice Egli für euch. Moin!
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0: ist so viel los bei unseren Schlagerstars. Ich sag's euch, moin zusammen. Ihr hört den besten neuen Schlagermix hier bei Radio Roland. Und jetzt habe ich wieder den neuesten Gossip für euch.
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2: Vanessa Mai bemuttert ihren Ehemann.
3: Du bist ein Rohdiamant.
2: Im aktuellen Podcast mit Lola Weipert hat Vanessa Mai einige Beziehungsdetails preisgegeben, die sich für ihre Gesprächspartnerin, sagen wir mal, nicht ganz normal angehört haben.
4: Du packst die Tasche von deinem Mann.
5: Alles. Ich lebe dir morgens Klamotten raus.
4: Nein.
5: Hä, natürlich.
4: Smothering.
6: Du hast halt keinen Ehemann. Das wird genauso bei dir laufen.
7: Das ist voll süß.
5: Ich fühle ihm auch seine Haare.
8: Das ist nicht dein Ernst.
9: Du fühlst deinem Mann die Haare.
7: Das klingt ausgesprochen echt komisch.
9: Du bist die Mutter von deinem Mann.
7: Scheiße.
9: Was?
7: Hä, das ist voll süß. Das macht man so.
2: Also wenn ich meine Frau fragen würde, ob sie mir morgens Klamotten rauslegt oder meine Koffer packt, dann würde ich maximal einen ungläubigen Blick ernten oder den Spruch, du bist schon erwachsen, oder?

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13: In Dangast im Landkreis Friesland laufen gerade die letzten Aufbauarbeiten. Morgen startet dort das Wattenschlägfestival. Auf 4 Bühnen direkt am Strand gibt's ein Programm aus Musik, Literatur, Film und Theater. Bis Sonntag werden wieder rund 6.000 Besucherinnen und Besucher erwartet. Till Kregelow ist der Veranstalter. Er sagt, dass das Festival auch für die Region eine große Bedeutung hat.
14: Und es ist total wichtig im ländlichen Bereich, in den Kommunen, dass da Kultur stattfindet. Dass dort ja auch jetzt das aus dem urbanen Bereich dann an so einem Wochenende ganz viele Menschen kommen. Dass da auch wieder ein Austausch stattfindet. Und die natürlich diesen Ort auch kennenlernen.
13: Anfang August beginnt das neue Ausbildungsjahr. Und schon jetzt steht fest, fast jeder zweite Betrieb in Niedersachsen hat nicht genug Azubis gefunden, um alle Stellen zu besetzen. Das hat eine Umfrage unter mehr als 1600 Ausbildungsbetrieben der Industrie- und Handelskammern in Niedersachsen ergeben. Die Betriebe sagen, dass die Bewerberinnen und Bewerber vor allem nicht geeignet waren. Jeder vierte Betrieb hat sogar gar keine Bewerbung bekommen. Jetzt steht es fest, die EWE Baskets Oldenburg treffen in der ersten Runde des BBL-Pokals Mitte September auf die MLP Academics Heidelberg. Das hat die Auslosung ergeben. Sollten die Oldenburger in Heidelberg gewinnen, findet das Achtelfinale Mitte Oktober in der großen EWE Arena in Oldenburg statt. News aus deiner Region haben wir wieder in einer Stunde für dich.
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15: Viel Sonne gerade am Himmel bei uns in Bremen und umzu, nur ein paar Wolken sind unterwegs. Später kann es höchstens mal ein paar Tropfen geben, insgesamt bleibt es aber sommerlich. Maximal 33 Grad in Rothenburg. Morgen kippt das deutlich, viele Wolken, immer wieder Regen. Höchstwerte 21 bis 26 Grad.
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15: Er staut sich auf der A1 Osnabrück-Bremen zwischen Bremen-Brinkum und Bremen-Hemelingen auf 6 Kilometern vor der Baustelle. A1 Hamburg-Osnabrück zwischen dem Bremer Kreuz und Bremen-Asten 4 Kilometer Stau. Und auf der A27 Bremen-Bremerhaven gibt es zwischen Bremerhaven-Süd und Bremerhaven-Geestemünde 3 Kilometer Stop and Go.
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16: Ab an den See mit euch, ihr Lieben. Schön, dass die Kinder Sommerferien haben. Das müsst ihr nochmal ausnutzen. Ich bin Alisa Wegner und begleite euch durch diesen Donnerstag. Moin!
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0: Gut gelaunt geht's durch diesen Donnerstag. Ihr hört Radio Roland und jetzt gibt's wieder was zum Schmunzeln für euch.
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2: Viele Kinder schaffen es ja gegen den Willen ihrer Eltern fast gemüsefrei durch die ganze Kindheit.
3: Ich mag das aber nicht.
2: In der Regel verhält sich ein Kind ja wie ein Kamel beim Wasser. Wenn es Eis, Pizza und Nudeln gibt, dann werden Tonnen verschlungen und dann die nächsten 3 Tage einfach nichts gegessen. Und in den Ferien ist es den Eltern dann sowieso egal. Im Urlaub darf jeder essen, was er will. Das gibt keinen Stress. Nur wenn du nach den Sommerferien dann wieder mit was Gesundem ankommst.
3: Das ist voll unfair. Bäh! Ich will Eis zum Frühstück.
2: Nur die ganz kleinen Kinder sind immer offen für alles. Die probieren auch alles. Am Strand auch gerne Sand, Murmeln, Bernstein, Quallen und Algen.
3: Lecker!
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0: Da wurde das Radio mal eben ganz laut gedreht, oder? Das war ein Radio Roland Kultschlager hier bei uns. Mit richtig guter Laune geht's heute nämlich durch diesen Donnerstag.
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1: Viel Sonne gerade am Himmel bei uns in Bremen und um zu, nur ein paar Wolken sind unterwegs. Später kann es höchstens mal ein paar Tropfen geben. Insgesamt bleibt es aber sommerlich. Maximal 33 Grad in Rothenburg. Morgen kippt das deutlich. Viele Wolken, immer wieder Regen. Höchstwerte 21 bis 26 Grad.
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1: Er staut sich auf der A1 Osnabrück-Bremen zwischen Bremen-Brinkum und Bremen-Hemelingen auf 6 Kilometern vor der Baustelle. A1 Hamburg-Osnabrück zwischen dem Bremer Kreuz und Bremen-Asten 4 Kilometer Stau. Und auf der A27 Bremen-Bremerhaven gibt es zwischen Bremerhaven-Süd und Bremerhaven-Geestemünde 3 Kilometer Stop and Go.
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3: Einen schönen Donnerstag wünsche ich euch. Wir haben gutes Wetter. Ihr hört gute Musik. Was wollen wir mehr, oder? Mein Name ist Alisa Wegner und ich freue mich, dass ihr zuhört. Moin! Hey.

0: macht es euch jetzt mal gemütlich und dreht das Radio auf. Moin zusammen, ihr habt den besten neuen Schlagermix hier bei Radio Roland. Und nicht nur das, wir wissen natürlich auch, was bei unseren Schlagerstars so abgeht.
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2: Anna-Maria Zimmermann entschuldigt sich bei Instagram.
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2: Normalerweise gibt uns Anna-Maria Zimmermann auf ihren Social-Media-Kanälen regelmäßig Updates, was bei ihr so abgeht. So regelmäßig, dass sie das Gefühl hatte, sich entschuldigen zu müssen.
4: Entschuldigung, dass hier gerade so wenig Inhalt kommt wie noch nie, aber wir sind irgendwie voll im Geburtstag, Kindergeburtstag, es waren noch Schützenfeste, Auftritte, voll im Fieber. Wir waren heute Morgen schon mit 10 kleinen Kindern namens Tierpark, haben Kindergeburtstag gefeiert. Jetzt machen die 30 Minuten Pause. Dann ist der Stall hier zu Hause auch schon wieder voll. Ich backe jetzt gerade Herzwaffeln am Stiel. Den kleinen Kindern namens Tierpark, haben Kindergeburtstag.

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4: In Dangast im Landkreis Friesland laufen gerade die letzten Aufbauarbeiten. Morgen startet dort das Wattenschlägfestival. Auf 4 Bühnen direkt am Strand gibt's ein Programm aus Musik, Literatur, Film und Theater. Bis Sonntag werden wieder rund 6.000 Besucherinnen und Besucher erwartet. Till Kregelow ist der Veranstalter. Er sagt, dass das Festival auch für die Region eine große Bedeutung hat.
5: Und es ist total wichtig im ländlichen Bereich, in den Kommunen, dass da Kultur stattfindet. Dass dort ja auch jetzt das aus dem urbanen Bereich dann an so einem Wochenende ganz viele Menschen kommen. Dass da auch wieder ein Austausch stattfindet. Und die natürlich diesen Ort auch kennenlernen.
4: Anfang August beginnt das neue Ausbildungsjahr. Und schon jetzt steht fest, fast jeder zweite Betrieb in Niedersachsen hat nicht genug Azubis gefunden, um alle Stellen zu besetzen. Das hat eine Umfrage unter mehr als 1600 Ausbildungsbetrieben der Industrie- und Handelskammern in Niedersachsen ergeben. Die Betriebe sagen, dass die Bewerberinnen und Bewerber vor allem nicht geeignet waren. Jeder vierte Betrieb hat sogar gar keine Bewerbung bekommen. Jetzt steht es fest, die EWE Baskets Oldenburg treffen in der ersten Runde des BBL-Pokals Mitte September auf die MLP Academics Heidelberg. Das hat die Auslosung ergeben. Sollten die Oldenburger in Heidelberg gewinnen, findet das Achtelfinale Mitte Oktober in der großen EWE Arena in Oldenburg statt. News aus deiner Region haben wir wieder in einer Stunde für dich.
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6: Viel Sonne gerade am Himmel bei uns in Bremen und umzu, nur ein paar Wolken sind unterwegs. Später kann es höchstens mal ein paar Tropfen geben, insgesamt bleibt es aber sommerlich. Maximal 33 Grad in Rothenburg. Morgen kippt das deutlich, viele Wolken, immer wieder Regen. Höchstwerte 21 bis 26 Grad.
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6: Auf der A1 Hamburg Richtung Bremen, Vorsicht zwischen Posthausen und Euten, steht ein kaputter Laster. B210 in Jefa, zwischen Jefa Zentrum und Jefa West, steht ein defekter LKW auf der Fahrbahn. Auch hier bitte aufpassen. Es staut sich auf der A1 Hamburg Osnabrück zwischen dem Bremer Kreuz und Bremen Asten auf 6 Kilometern. Und in der Gegenrichtung Osnabrück Richtung Bremen sind es zwischen Bremen Brinkum und Bremen Hemelingen vor der Baustelle ebenfalls 6 Kilometer.
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7: Hallo zusammen und schön, dass ihr dabei seid. Mein Name ist Alisa Wegner und ich habe jetzt Musik von Fantasy für euch.
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Moin, gerade beim Blick auf die Uhr. Jetzt dauert es hoffentlich nicht mehr ganz so lange, bis ihr nach Hause zu euren Lieben könnt. Ich wünsche euch einen schönen Donnerstag. Hier ist Radio Roland und wir spielen den besten neuen Schlagermix.

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1: 15 Uhr. Ich bin Lisa Schwarzkopf. Guten Tag. Kommt jetzt die Trendwende bei der Deutschen Bahn? Zum ersten Mal seit 2019 kann der Konzern fürs erste Halbjahr wieder einen Gewinn verkünden. Luft nach oben gibt's aber weiter bei der Pünktlichkeitsquote. Die liegt im Fernverkehr bei knapp 60%. Die Bahn will weiter investieren. Der Deutsche Städtetag fordert mehr Geld für den Schutz vor Hitze. Hauptgeschäftsführer Schuchardt sagte dem Redaktionsnetzwerk Deutschland, Bund und Länder müssten die Kommunen dauerhaft bei Klimaanpassungsmaßnahmen unterstützen. Bundesweit seien dafür Investitionen in Milliardenhöhe nötig. Die großen deutschen Autobauer stecken in der Krise. Nachdem gestern bekannt wurde, dass BMW weltweit tausende Stellen streichen will, meldet das Unternehmen heute einen massiven Gewinneinbruch im zweiten Quartal. Ähnliche Nachrichten kommen auch von VW, Porsche und Mercedes. Auf Instagram und Co. kommt man an Urlaubsfotos gerade kaum vorbei. Jetzt zeigt auch eine Bitkom-Umfrage, dass tatsächlich immer mehr Menschen Bilder vom Strand oder Städtetrip posten, inzwischen mehr als die Hälfte. Ein Viertel gibt zu, andere damit neidisch machen zu wollen.
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2: Sonnig ist es heute Nachmittag, nur ein paar Wolken dabei, ganz vereinzelt auch ein paar Tropfen. In Verden dazu die Spitzenwerte bei 36 Grad. Morgen wird es deutlich grauer, immer wieder regnet es. Die Höchstwerte 24 bis 27 Grad.
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2: Auf der A27 Bremerhaven Richtung Bremen. Vorsicht zwischen Bremerhaven-Geestemünde und Bremerhaven-Wulsdorf liegen Spanngurte. A1 Hamburg-Bremen zwischen Posthausen und Euthen ein kaputter Laster. Dann A1 Hamburg-Osnabrück zwischen dem Bremer Kreuz und Bremen-Arsten 6 Kilometer stockend und in der Gegenrichtung Osnabrück Richtung Bremen zwischen Bremen-Brinkum und Bremen-Hemelingen ebenfalls 6 Kilometer vor der Baustelle.
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3: Ich freue mich, dass ihr dabei seid. Mein Name ist Alisa Wegner und ich begleite euch durch diesen Donnerstag. Moin! Hey.

0: Das ist der beste neue Schlagermix hier bei Radio Roland. Moin zusammen. Jetzt habe ich wieder den neuesten Klatsch und Tratsch von unseren Schlagerstars für euch.
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2: Großes Wiedersehen für Ross Anthony. Ross ist gerade nach Mallorca geflogen und kaum angekommen ist die Vorfreude riesig. Wie ein kleiner Schuljunge steht er mit kurzer Hose und Rucksack vorm Hotel und wartet.
3: Da ist sie.
2: Dann rennt er los Richtung Auto. In dem Auto sitzt Maria Maxina, seine Tanzpartnerin von Let's Dance. Mascha packt noch schnell ein und dann wird ordentlich geknuddelt. Die beiden sind seit der Show ein Herz und eine Seele. Und jetzt gibt's endlich ein Wiedersehen. Die kommenden Tage auf Mallorca werden garantiert lang und lustig für Ross Anthony und Maria Maxina.
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1: Wer war denn heute Morgen pünktlich auf der Arbeit? Wäre gar nicht nötig gewesen, denn heute ist offiziell Tag des Zu-Spät-Kommens. Das wäre auf jeden Fall die Top-Ausrede für heute gewesen. Für alle anderen Tage muss man da schon etwas kreativer sein. Wir haben euch mal gefragt, was ist denn eure Lieblingsausrede, wenn ihr zu spät seid?
2: Ich bin nicht zu spät, die anderen sind zu früh.
3: Also ich sage immer, dass meine Fahrradkette rausgesprungen ist.
4: Wo ist ausgefallen? Weil er explodiert ist oder so?
5: Es war einfach zu gemütlich im Bett, da musste ich liegen bleiben.
6: Mein Hund hat einen Apfel verschluckt.
7: Leider verschlafen.
8: Wir sind Renner, wir kommen nie zu spät.
1: Das ist auf jeden Fall die beste Ausrede.
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11: Wer steckt hinter den Bränden in der Bremer Neustadt und in Schwachhausen? Die Polizei ermittelt und prüft, ob die Taten miteinander zusammenhängen. Zuerst haben Mülltonnen in der Donaustraße in der Neustadt gebrannt, kurz darauf ein Sperrmüllhaufen in der Lahnstraße ebenfalls in der Neustadt. Ein paar Stunden später brannte es in Schwachhausen. Zuerst stand ein Sofa in der Parkallee in Flammen, das dort als Sperrmüll stand. Zeitgleich gab es ein Feuer unterhalb eines Balkons, etwa 100 Meter weiter. Verletzt wurde bei den Bränden niemand. Nicht nur viele Menschen leiden unter der extremen Hitze, sondern auch die Wildtiere. Beim NABU Oldenburg häufen sich Meldungen zu geschwächten Eichhörnchen. Der Naturschutzbund sagt, dass Hitze und trockene Gärten die Tiere schwächen. Wer helfen will, sollte einen Wassernapf in den Garten stellen und vielleicht auch ein paar Nüsse verteilen. Der Kader für die nächste Saison der Fishtown Pinguins steht. Der Bremerhavener DEL-Club hat den US-Amerikaner Alex Broadhurst verpflichtet und damit die letzte offene Position besetzt. Der 33-jährige Center hat unter anderem in der nordamerikanischen NHL gespielt. Zuletzt stand er bei einem russischen Verein in der kontinentalen Hockeyliga unter Vertrag. News aus deiner Region haben wir wieder in einer Stunde für dich.
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12: Sonnig ist es heute Nachmittag, nur ein paar Wolken dabei, ganz vereinzelt auch ein paar Tropfen. In Verden dazu die Spitzenwerte bei 36 Grad. Morgen wird es deutlich grauer, immer wieder regnet es, die Höchstwerte 24 bis 27 Grad.
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12: Vorsicht auf der A1, Osnabrück Richtung Bremen. Zwischen Vechta und Kloppenburg liegen Gegenstände auf der mittleren Spur. B437 Rodenkirchen-Stotel. Zwischen der Ausfahrt Stotel und Dedesdorf steht ein kaputtes Auto. Und es stockt auf der A1, Hamburg Richtung Osnabrück. Zwischen dem Bremer Kreuz und Bremen-Arsten auf 6 Kilometern. Und auch in der Gegenrichtung haben wir stockenden Verkehr. Zwischen Bremen-Brinkum und Bremen-Hemelingen 6 Kilometer vor der Baustelle.
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13: Einen schönen sonnigen Donnerstag wünsche ich euch. Mein Name ist Alisa Wegner. Moin! Hey.

0: ihr hört Radio Roland. Und bei uns gibt's den besten neuen Schlagermix. Schön, dass ihr dabei seid. Wir machen es uns jetzt zusammen richtig schön. Ich habe Musik von Maite Kelly für euch.
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1: Sonnig ist es heute Nachmittag, nur ein paar Wolken dabei, ganz vereinzelt auch ein paar Tropfen. In Verden dazu die Spitzenwerte bei 36 Grad. Morgen wird es deutlich grauer, immer wieder regnet es, die Höchstwerte 24 bis 27 Grad.
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1: Auf der A1 Osnabrück Richtung Bremen, Vorsicht zwischen Vechta und Kloppenburg, liegen Gegenstände auf der mittleren Spur. B437 Rodenkirchen-Stotel, zwischen der Ausfahrt Stotel und Dedesdorf steht ein kaputtes Auto, auch hier bitte vorsichtig fahren. Stop and Go auf der A1 Hamburg-Osnabrück zwischen dem Bremer Kreuz und Bremen-Arsten 6 Kilometer und die Gegenrichtung A1 Osnabrück-Bremen zwischen Bremen-Brinkum und Bremen-Hemelingen 4 Kilometer Stau vor der Baustelle.
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2: Die Sonne scheint, die Vögel zwitschern, was wollen wir mehr? Genießt diesen Donnerstag im Juli so gut es geht. Ich bin Alisa Wegner. Moin!
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0: Es gibt Neuigkeiten, ihr Lieben. Moin zusammen. Ihr hört den besten neuen Schlagermix hier bei Radio Roland. Und jetzt erzählen wir euch, was bei unseren Schlagerstars so los ist.
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2: Vanessa Mai bemuttert ihren Ehemann.
3: Du bist ein Rohdiamant.
2: Im aktuellen Podcast mit Lola Beifahrt hat Vanessa Mai einige Beziehungsdetails preisgegeben, die sich für ihre Gesprächspartnerin, sagen wir mal, nicht ganz normal angehört haben.
4: Du packst die Tasche von deinem Mann.
5: Alles. Ich lebe dir morgens Klamotten raus.
4: Nein.
5: Hä, natürlich.
4: Smothering.
6: Du hast halt keinen Ehemann. Das wird genauso bei dir laufen.
7: Das ist voll süß.
5: Ich fühle ihm auch seine Haare.
8: Das ist nicht dein Ernst. Du, du fühlst deinem Mann die Haare.
6: Das klingt ausgesprochen echt komisch.
4: Du bist die Mutter von deinem Mann.
6: Scheiße.
4: Was?
6: Hä, das ist voll süß. Das macht man so.
2: Also wenn ich meine Frau fragen würde, ob sie mir morgens Klamotten rauslegt oder meine Koffer packt, dann würde ich maximal einen ungläubigen Blick ernten oder den Spruch, du bist schon erwachsen, oder?

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11: Wer steckt hinter den Bränden in der Bremer Neustadt und in Schwachhausen? Die Polizei ermittelt und prüft, ob die Taten miteinander zusammenhängen. Zuerst haben Mülltonnen in der Donaustraße in der Neustadt gebrannt. Kurz darauf ein Sperrmüllhaufen in der Lahnstraße, ebenfalls in der Neustadt. Ein paar Stunden später brannte es in Schwachhausen. Zuerst stand ein Sofa in der Parkallee in Flammen, das dort als Sperrmüll stand. Zeitgleich gab es ein Feuer unterhalb eines Balkons, etwa 100 Meter weiter. Verletzt wurde bei den Bränden niemand. Nicht nur viele Menschen leiden unter der extremen Hitze, sondern auch die Wildtiere. Beim NABU Oldenburg häufen sich Meldungen zu geschwächten Eichhörnchen. Der Naturschutzbund sagt, dass Hitze und trockene Gärten die Tiere schwächen. Wer helfen will, sollte einen Wassernapf in den Garten stellen und vielleicht auch ein paar Nüsse verteilen. Der Kader für die nächste Saison der Fishtown Pinguins steht. Der Bremerhavener DEL-Club hat den US-Amerikaner Alex Broadhurst verpflichtet und damit die letzte offene Position besetzt. Der 33-jährige Center hat unter anderem in der nordamerikanischen NHL gespielt. Zuletzt stand er bei einem russischen Verein in der kontinentalen Hockeyliga unter Vertrag. News aus deiner Region haben wir wieder in einer Stunde für dich.
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12: Sonnig ist es heute Nachmittag, nur ein paar Wolken dabei, ganz vereinzelt auch ein paar Tropfen. In Pferden dazu die Spitzenwerte bei 36 Grad. Morgen wird es deutlich grauer, immer wieder regnet es, die Höchstwerte 24 bis 27 Grad.
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12: Auf der A28 Oldenburg-Leer, Vorsicht zwischen Zwischenahner Meer und Bad Zwischenahn West, steht ein Pannenauto. Auf der A29 Ahlhornheide Richtung Oldenburg steht zwischen Großen Kneten und Wartenburg ein kaputter Laster. Es stockt auf der A1 Osnabrück-Bremen zwischen Bremen-Brinkum und Bremen-Hemelingen auf 4 Kilometern vor der Baustelle. Und in der Gegenrichtung A1 Hamburg-Osnabrück, da sind 6 Kilometer zwischen dem Bremer Kreuz und Bremen-Arsten.
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13: Wie schön, dass ihr heute dabei seid. Mein Name ist Alisa Wegner und ich habe jetzt Musik von Vanessa Mai für euch. Moin.
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0: Ach ja, die Musik ist gut, die Vögel zwitschern, die Sonne scheint, der Sommer ist schon eine tolle Jahreszeit, oder? Kommt gut durch diesen Donnerstag mit Radio Roland. Wir spielen euch den besten neuen Schlagermix.
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0: 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Nachrichten. 17 Uhr. Ich bin Lisa Schwarzkopf. Guten Tag. Kommt jetzt die Trendwende bei der Deutschen Bahn? Zum ersten Mal seit 2019 kann der Konzern fürs erste Halbjahr wieder einen Gewinn verkünden. Luft nach oben gibt's aber weiter bei der Pünktlichkeitsquote. Die liegt im Fernverkehr bei knapp 60%. Die Bahn will weiter investieren. Der Deutsche Städtetag sieht die Kommunen mit dem Hitzeschutz finanziell überfordert. Die bisherigen Finanzierungsmodelle reichten dafür nicht aus, sagte Hauptgeschäftsführer Schuchert dem Redaktionsnetzwerk Deutschland. Nötig seien neue Konzepte für Investitionen in Klimaschutz und Klimaanpassung. Bei der italienischen Lufthansa-Tochter ITA Airways dürfen ab nächster Woche auch größere Hunde mit in die Flugzeugkabine, bis zu 30 Kilo. Statt in einer Box im Frachtraum reisen sie direkt neben ihren Besitzern. Das gilt erstmal nur für ausgewählte Flüge in Italien. Auf Instagram und Co. kommt man an Urlaubsfotos gerade kaum vorbei. Jetzt zeigt auch eine Bitkom-Umfrage, dass tatsächlich immer mehr Menschen Bilder vom Strand oder Städtetrip posten, inzwischen mehr als die Hälfte. Ein Viertel gibt zu, andere damit neidisch machen zu wollen.
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2: Es ist weiter richtig heiß bei uns in Bremen und bis zu 32 Grad in Oldenburg. Dazu hier und da noch Sonne, ab und zu Wolken und vor allem östlich von Bremen auch schon mal Regen dabei. Morgen wird es dann deutlich grauer und im Laufe des Tages regnet es dann verbreitet. Höchstwerte 22 bis 26 Grad.
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2: Auf der A29 Ahlhorner Heide Richtung Oldenburg, Vorsicht, zwischen Großen Kneten und Wadenburg steht ein Pannen-LKW. A1 Hamburg-Bremen, zwischen Bokel und Stuckenborstel liegen Reifenteile auf der Straße und es gibt eine Ölspur auf der Fahrbahn. A1 Osnabrück-Bremen, es stockt zwischen Bremen-Brinkum und Bremen-Hemelingen auf 4 Kilometern und die Gegenrichtung A1 Hamburg-Osnabrück. Hier haben wir 6 Kilometer Stop-and-Go zwischen dem Bremer Kreuz und Bremen-Arsten.
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3: Hallo zusammen und schön, dass ihr dabei seid. Mein Name ist Alisa Wegner und ich habe jetzt Musik von Helene Fischer für euch. Moin.
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Hier ist Radio Roland mit dem besten neuen Schlagermix. Moin zusammen. Ich bringe euch heute durch den Nachmittag und zwar mit guter Laune. Ich verspreche euch, so erreichen wir den Feierabend ganz schnell. Jetzt geht's weiter mit Musik von Matthias Rahn.

0: Das ist der beste neue Schlagermix hier bei Radio Roland. Moin zusammen. Ich sag mal so, Langeweile gibt's eher nicht bei unseren Schlagerstars. Wir haben jetzt nämlich wieder den neuesten Gossip für euch.
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2: Anna-Maria Zimmermann entschuldigt sich bei Instagram.
3: Ich träum noch immer von dir.
2: Normalerweise gibt uns Anna-Maria Zimmermann auf ihren Social-Media-Kanälen regelmäßig Updates, was bei ihr so abgeht. So regelmäßig, dass sie das Gefühl hatte, sich entschuldigen zu müssen.
4: Entschuldigung, dass hier gerade so wenig Inhalt kommt wie noch nie, aber wir sind irgendwie voll im Geburtstag, Kindergeburtstag. Es waren noch Schützenfest, Auftritte, voll im Fieber. Wir waren heute Morgen schon mit 10 kleinen Kindern namens Tierpark, haben Kindergeburtstag gefeiert. Jetzt machen die 30 Minuten Pause. Dann ist der Stall hier zu Hause auch schon wieder voll. Ich backe jetzt gerade Herzwaffeln am Stiel. Die Party geht weiter.
2: Liebe Anna, mit Kids, Ferien, Karriere und Haushalt kann Instagram auch mal zu kurz kommen. Ich denke, die Fans werden es verstehen.
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4: In Dangast im Landkreis Friesland laufen gerade die letzten Aufbauarbeiten. Morgen startet dort das Wattenschlägfestival. Auf 4 Bühnen direkt am Strand gibt es ein Programm aus Musik, Literatur, Film und Theater. Bis Sonntag werden wieder rund 6.000 Besucherinnen und Besucher erwartet. Till Kregelow ist der Veranstalter. Er sagt, dass das Festival auch für die Region eine große Bedeutung hat.
5: Und es ist total wichtig im ländlichen Bereich, in den Kommunen, dass da Kultur stattfindet. Dass dort ja auch jetzt das aus dem urbanen Bereich dann an so einem Wochenende ganz viele Menschen kommen. Dass da auch wieder ein Austausch stattfindet. Und die natürlich diesen Ort auch kennenlernen.
4: Anfang August beginnt das neue Ausbildungsjahr. Und schon jetzt steht fest, fast jeder zweite Betrieb in Niedersachsen hat nicht genug Azubis gefunden, um alle Stellen zu besetzen. Das hat eine Umfrage unter mehr als 1600 Ausbildungsbetrieben der Industrie- und Handelskammern in Niedersachsen ergeben. Die Betriebe sagen, dass die Bewerberinnen und Bewerber vor allem nicht geeignet waren. Jeder vierte Betrieb hat sogar gar keine Bewerbung bekommen. Jetzt steht es fest, die EWE Baskets Oldenburg treffen in der ersten Runde des BBL-Pokals Mitte September auf die MLP Academics Heidelberg. Das hat die Auslosung ergeben. Sollten die Oldenburger in Heidelberg gewinnen, findet das Achtelfinale Mitte Oktober in der großen EWE Arena in Oldenburg statt. News aus deiner Region haben wir wieder in einer Stunde für dich.
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6: Es ist weiter richtig heiß bei uns in Bremen und umzu bis zu 32 Grad in Oldenburg. Dazu hier und da noch Sonne, ab und zu Wolken und vor allem östlich von Bremen auch schon mal Regen dabei. Morgen wird es dann deutlich grauer und im Laufe des Tages regnet es dann verbreitet. Höchstwerte 22 bis 26 Grad.
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6: A29 Oldenburg-Wilhelmshaven, Vorsicht zwischen dem Kreuz Oldenburg-Nord und Rastede steht ein Pannenauto. A1 Osnabrück-Bremen, 4 Kilometer Stop-and-Go zwischen Bremen-Brinkum und Bremen-Hemelingen vor der Baustelle. Und A1 Hamburg Richtung Osnabrück zwischen dem Bremer Kreuz und Bremen-Asten 6 Kilometer.
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7: Durch diesen Juli-Donnerstag geht's mit guter Laune. Ich bin Alisa Wegner und begleite euch bis in den Feierabend. Moin zusammen.
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0: Das ist der beste neue Schlagermix hier bei Radio Roland. Und jetzt habe ich wieder was zum Lachen für euch an diesem Donnerstag.
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2: Viele Kinder schaffen es ja gegen den Willen ihrer Eltern fast gemüsefrei durch die ganze Kindheit.
3: Ich mag das aber nicht.
2: In der Regel verhält sich ein Kind ja wie ein Kamel beim Wasser. Wenn es Eis, Pizza und Nudeln gibt, dann werden Tonnen verschlungen und dann die nächsten 3 Tage einfach nichts gegessen. Und in den Ferien ist es den Eltern dann sowieso egal. Im Urlaub darf jeder essen, was er will. Das gibt keinen Stress. Nur wenn du nach den Sommerferien dann wieder mit was Gesundem ankommst.
3: Das ist voll unfair. Ich will Eis zum Frühstück.
2: Nur die ganz kleinen Kinder sind immer offen für alles. Die probieren auch alles. Am Strand auch gerne Sand, Murmeln, Bernstein, Quallen und Algen.
3: Lecker!
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wenn das mal kein Radio-Roland-Kultschlager zum Mitsingen ist. Ich gebe es zu, eventuell habe ich auch ein bisschen schief mitgesungen hier in meinem Studio. Habe aber die Tür zugemacht. Einen schönen Donnerstag wünsche ich euch. Oh.

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0: 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Nachrichten. 18 Uhr. Ich bin Lisa Schwarzkopf. Guten Abend. Die Deutsche Bahn schreibt wieder schwarze Zahlen. Zum ersten Mal seit 7 Jahren. Außerdem wurden im ersten Halbjahr deutlich mehr Fahrgäste gezählt. Viele sind wohl wegen der hohen Spritpreise auf die Bahn umgestiegen. Bei der Pünktlichkeit hapert's aber weiter. In Deutschland sind dieses Jahr schon fast 10.000 Hitzetote gezählt worden. Laut RKI ist das die höchste Zahl seit 10 Jahren. Hitze steht nicht als Todesursache auf dem Totenschein. Die Zahl wird durch statistische Vergleiche ermittelt. In einem Geflügelbetrieb im Wangerland ist die Vogelgrippe ausgebrochen. Über 6.000 Tiere sind verendet oder mussten getötet werden. Das Veterinäramt hat rund um den Betrieb eine Schutz- und eine Überwachungszone eingerichtet. Für Geflügelhalter gelten dort jetzt unter anderem Stallpflicht und Transportbeschränkungen. Fast 40.000 Fans waren in der letzten Fußball-Bundesliga-Saison bei den Spielen der ersten und zweiten Liga. Ein neuer Rekord. Insgesamt wurden über 21,4 Millionen Tickets abgesetzt. Die meisten Zuschauer gab es auch im größten Stadion mit im Schnitt 80.000 Fans beim BVB.
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2: Jetzt am Abend haben wir doch zunehmend Wolken, Schauer und Gewitter. In der Nacht geht es dann runter auf bis zu 17 Grad in Osterholz-Scharmbeck. Morgen geht's dann eher grau weiter, verbreitet Regen. Die Höchstwerte 23 bis 25 Grad.
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2: Auf der A27 Bremerhaven-Bremen, Achtung, zwischen Bremen-Nord und Lesumbrücke eine ungesicherte Unfallstelle. A27 Bremen-Bremerhaven, an der Ausfahrt Bremerhaven-Süd steht ein kaputter LKW auf dem Beschleunigungsstreifen. A1 Osnabrück-Bremen, 4 Kilometer stocken zwischen Bremen-Brinkum und Bremen-Hemelingen vor der Baustelle. Und die Gegenrichtung Hamburg-Osnabrück, nochmal 4 Kilometer zwischen dem Bremer Kreuz und Bremen-Arsten.
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1: Großes Wiedersehen für Ross Anthony. Ross ist gerade nach Mallorca geflogen und kaum angekommen ist die Vorfreude riesig. Wie ein kleiner Schuljunge steht er mit kurzer Hose und Rucksack vorm Hotel und wartet.
2: Ich sehe sie nicht. Da ist sie. Ich sehe sie.
1: Dann rennt er los Richtung Auto.
3: Du musst dich einfach.
1: In dem Auto sitzt Maria Maxina, seine Tanzpartnerin von Let's Dance. Mascha packt noch schnell ein und dann wird ordentlich geknuddelt. Die beiden sind seit der Show ein Herz und eine Seele. Und jetzt gibt's endlich ein Wiedersehen. Die kommenden Tage auf Mallorca werden garantiert lang und lustig für Ross Anthony und

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1: Wer steckt hinter den Bränden in der Bremer Neustadt und in Schwachhausen? Die Polizei ermittelt und prüft, ob die Taten miteinander zusammenhängen. Zuerst haben Mülltonnen in der Donaustraße in der Neustadt gebrannt, kurz darauf ein Sperrmüllhaufen in der Lahnstraße ebenfalls in der Neustadt. Ein paar Stunden später brannte es in Schwachhausen. Zuerst stand ein Sofa in der Parkallee in Flammen, das dort als Sperrmüll stand. Zeitgleich gab es ein Feuer unterhalb eines Balkons, etwa 100 Meter weiter. Verletzt wurde bei den Bränden niemand. Nicht nur viele Menschen leiden unter der extremen Hitze, sondern auch die Wildtiere. Beim NABU Oldenburg häufen sich Meldungen zu geschwächten Eichhörnchen. Der Naturschutzbund sagt, dass Hitze und trockene Gärten die Tiere schwächen. Wer helfen will, sollte einen Wassernapf in den Garten stellen und vielleicht auch ein paar Nüsse verteilen. Der Kader für die nächste Saison der Fishtown Pinguins steht. Der Bremerhavener DEL-Club hat den US-Amerikaner Alex Broadhurst verpflichtet und damit die letzte offene Position besetzt. Der 33-jährige Center hat unter anderem in der nordamerikanischen NHL gespielt. Zuletzt stand er bei einem russischen Verein in der kontinentalen Hockeyliga unter Vertrag. News aus deiner Region haben wir wieder in einer Stunde für dich.
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1: 19 Uhr. Ich bin Lisa Schwarzkopf. Guten Abend. Kommt jetzt die Trendwende bei der Deutschen Bahn? Zum ersten Mal seit 2019 kann der Konzern fürs erste Halbjahr wieder einen Gewinn verkünden. Luft nach oben gibt's aber weiter bei der Pünktlichkeitsquote. Die liegt im Fernverkehr bei knapp 60%. Die Bahn will weiter investieren. Der Deutsche Städtetag sieht die Kommunen mit dem Hitzeschutz finanziell überfordert. Die bisherigen Finanzierungsmodelle reichten dafür nicht aus, sagte Hauptgeschäftsführer Schuchert dem Redaktionsnetzwerk Deutschland. Nötig seien neue Konzepte für Investitionen in Klimaschutz und Klimaanpassung. Die großen deutschen Autobauer stecken in der Krise. Nachdem gestern bekannt wurde, dass BMW weltweit tausende Stellen streichen will, meldet das Unternehmen heute einen massiven Gewinneinbruch im zweiten Quartal. Ähnliche Nachrichten kommen auch von VW, Porsche und Mercedes. Auf Instagram und Co. kommt man an Urlaubsfotos gerade kaum vorbei. Jetzt zeigt auch eine Bitkom-Umfrage, dass tatsächlich immer mehr Menschen Bilder vom Strand oder Städtetrip posten, inzwischen mehr als die Hälfte. Ein Viertel gibt zu, andere damit neidisch machen zu wollen.
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1: Vanessa Mai bemuttert ihren Ehemann.
2: Du bist ein Rohdiamant.
1: Im aktuellen Podcast mit Lola Beifert hat Vanessa Mai einige Beziehungsdetails preisgegeben, die sich für ihre Gesprächspartnerin, sagen wir mal, nicht ganz normal angehört haben.
3: Du packst die Tasche von deinem Mann.
4: Alles. Ich lebe dir morgens Klamotten raus.
3: Nein.
4: Hä, hey, natürlich.
3: Smothering.
5: Du hast halt keinen Ehemann. Das wird genauso bei dir laufen.
4: Das ist voll süß. Ich fühle ihm auch seine Haare.
3: Das ist nicht dein Ernst. Du fühlst deinem Mann die Haare.
5: Das klingt ausgesprochen echt komisch.
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5: Scheiße.
3: Was?
5: Hä, das ist voll süß. Das macht man so.
1: Also wenn ich meine Frau fragen würde, ob sie mir morgens Klamotten rauslegt oder meine Koffer packt, dann würde ich maximal einen ungläubigen Blick ernten oder den Spruch, du bist schon erwachsen, oder?
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9: Wer steckt hinter den Bränden in der Bremer Neustadt und in Schwachhausen? Die Polizei ermittelt und prüft, ob die Taten miteinander zusammenhängen. Zuerst haben Mülltonnen in der Donaustraße in der Neustadt gebrannt, kurz darauf ein Sperrmüllhaufen in der Lahnstraße ebenfalls in der Neustadt. Ein paar Stunden später brannte es in Schwachhausen. Zuerst stand ein Sofa in der Parkallee in Flammen, das dort als Sperrmüll stand. Zeitgleich gab es ein Feuer unterhalb eines Balkons, etwa 100 Meter weiter. Verletzt wurde bei den Bränden niemand. Nicht nur viele Menschen leiden unter der extremen Hitze, sondern auch die Wildtiere. Beim NABU Oldenburg häufen sich Meldungen zu geschwächten Eichhörnchen. Der Naturschutzbund sagt, dass Hitze und trockene Gärten die Tiere schwächen. Wer helfen will, sollte einen Wassernapf in den Garten stellen und vielleicht auch ein paar Nüsse verteilen. Der Kader für die nächste Saison der Fishtown Pinguins steht. Der Bremerhavener DEL-Club hat den US-Amerikaner Alex Broadhurst verpflichtet und damit die letzte offene Position besetzt. Der 33-jährige Center hat unter anderem in der nordamerikanischen NHL gespielt. Zuletzt stand er bei einem russischen Verein in der kontinentalen Hockeyliga unter Vertrag. News aus deiner Region bekommst du bei uns stündlich von morgens bis abends.
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1: Bernhard Brink, der ist gefühlt seit einer Ewigkeit in der Schlagerwelt unterwegs und hat sogar noch die alten ZDF-Hitparadezeiten mitgemacht. Auf die Frage, ob es damals chaotischer im Backstage-Bereich abgelaufen ist als heute, hatte er diese Geschichte hier auf Lager.
2: Chaotisch will ich gar nicht sagen. 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
1: Bernhard Brink, der ist gefühlt seit einer Ewigkeit in der Schlagerwelt unterwegs und hat sogar noch die alten ZDF-Hitparadezeiten mitgemacht. 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